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1: Es ist 3.
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1: Es ist 4 Uhr. 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
0: Und wir spielen für euch auch Stress featuring Linda Ellis. You.

0: ganz schönen Start in den Tag hier mit der Radio Pilatus Morgenshow. Guten Morgen zusammen, es ist 5 Uhr.
1: Im Studio der Dario Jecker, guten Morgen.
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1: Zum ersten Mal seit 5 Jahren sind die in Inseraten angebotenen Mieten in der Schweiz gesunken. Zu diesem Befund kommt eine Analyse des Swiss Real Estate Institute im Auftrag von New Home. Zwischen Juli 25 und Juli 26 sind die inserierten Mietwohnungen schweizweit durchschnittlich um 1,7% günstiger geworden. Allerdings gibt es große regionale Unterschiede. In der Zentral- und Ostschweiz sind die Mieten teurer geworden. In Zürich, im Mittelland und im Tessin sanken die Mieten, im Tessin um fast 11%. Der Vorschlag des Bundesrates zur Regulierung der Grossbank UBS soll an den Bundesrat zurückgewiesen werden. Das fordern mehrere Ständeräte aus FDP und Mitte, berichtet SRF. Die Eigenkapitalvorschriften der Banken müsse der Bundesrat und nicht das Parlament machen, heißt es aus FDP-Kreisen. Bundesrat und Parlamentskommission sind sich uneins, wie viel Eigenkapital die UBS bei ihren ausländischen Tochtergesellschaften hinterlegen muss.
2: Sport.
1: In der Schweizer Fußballmeisterschaft verliert GC zu Hause gegen den FC Sion mit 2:5. Lugano führt die Tabelle an, vor Sion und IB, zuhinterst steht Lausanne-Sport. In der Schweizer Eishockeymeisterschaft verliert Ajoa gegen Ambri Piotta mit 2:3 nach Penaltyschießen. Biel gewinnt gegen Fribourg mit 4:2. Davos gewinnt gegen die SCL Tigers mit 4:1. Rapperswil-Jona unterliegt dem EHC Kloten mit 3:4 nach Verlängerung. Lausanne verliert gegen den EV Zug 0:5. Lugano schlägt 6:3 Servette Genf und die ZSC Lions besiegen den SC Bern mit 5:3. Es rollt alles auf der Strasse. Ich wünsche eine gute Fahrt. Zuerst ist es heute freundlich, es kommen aber im Laufe des Tages Wolken auf. Auf den Nachmittag kann es dann auch fest regnen und auch Gewitter sind möglich. Das bei heute maximal 20 bis 23 Grad.
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0: Einen schönen guten Morgen, Pilatusland. Schön sind ihr mit dabei heute. Mein Name ist Marco Zibung. Guten Morgen zusammen.

Kommen wir gut in den Mittwoch und einen schönen guten Morgen zusammen hier in der Radio Pilatus am Morgenshow. 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

0: kommen gut zum Bett raus. Hier ist der Adi Pilatus Morgenshow für euch. Guten Morgen zusammen, es ist 17:30.
1: Im Studio der Dario Jecker. Guten Morgen.
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1: Zum ersten Mal seit 5 Jahren sind die in Inseraten angebotenen Mieten in der Schweiz gesunken. Zu diesem Befund kommt eine Analyse des Swiss Real Estate Institute im Auftrag von New Home. Zwischen Juli 25 und Juli 26 sind die inserierten Mietwohnungen schweizweit durchschnittlich um 1,7% günstiger geworden. Allerdings gibt es sehr große regionale Unterschiede. Der Vorschlag des Bundesrates zur Regulierung der Grossbank UBS soll an den Bundesrat zurückgewiesen werden. Das fordern mehrere Ständeräte aus FDP und Mitte, berichtet SRF. Die Eigenkapitalvorschriften der Banken müsse der Bundesrat und nicht das Parlament machen, heißt es aus FDP-Kreisen. Bundesrat und Parlamentskommission sind sich uneins, wie viel Eigenkapital die UBS bei ihren ausländischen Tochtergesellschaften hinterlegen muss.
2: Sport.
1: In der Schweizer Fußballmeisterschaft verliert GC zu Hause gegen den FC Sion mit 2:5. Lugano führt die Tabelle an, vor Sion und IB, zuhinterst steht Lausanne Sport. In der Schweizer Eishockeymeisterschaft verliert Ajoie gegen Ambri Piotta mit 2:3 nach Penaltyschießen. Biel gewinnt gegen Fribourg mit 4:2. Davos gewinnt gegen die SCL Tigers mit 4:1. Rapperswil-Jona unterliegt dem EHC Kloten mit 3:4 nach Verlängerung. Lausanne verliert gegen den EV Zug 0:5. Lugano schlägt 6:3 Servette Genf und die ZSC Lions besiegen den SC Bern mit 5:3. Es rollt alles auf der Strasse. Ich wünsche eine gute Fahrt. Zuerst ist es heute freundlich, es kommen aber im Laufe des Tages Wolken auf. Auf den Nachmittag kann es dann auch fest regnen und auch Gewitter sind möglich. Das bei heute maximal 20 bis 23 Grad.
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0: Hallo, hallo zusammen, kommt gut zum Bett raus. Schön, sind ihr wieder dabei heute.

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wunderbaren Start in den Mittwoch wünschen wir mit ganz viel Musik hier in der Radio Pilatus am Morgenshow. Unter anderem auf die Imagine Dragons gehört, on top of the world. Guten Morgen wünschen wir und ich glaube, mit dem nächsten Satz könnte die Gefühlslage bei allen Menschen nicht unterschiedlicher sein. Wenn ich jetzt sage, in 100 Tagen ist tatsächlich Weihnachten. Dann gibt es natürlich diese Menschen, die es kaum erwarten können, und dann gibt es eben die anderen Menschen, die sich sagen,

0: Sie hat mehrere Jahre ihre Wut unterdrückt. Sehr ungesund so etwas. Das hat sie selber auch gemerkt und das auch in ihre aktuelle Musik mitgenommen. Ist darum ein bisschen hässiger Hit von der Katy Perry. Aber richtig gut, wie ich finde. Und weckt vor allem auch um die Tageszeit. Watch It Burn, der aktuelle Hit von der Katy Perry, da der Pilates-Morgenshow. Mega schön sind wir an dem Mittwoch hier mit dabei bei uns. Gerade mit dem Mann, wo wir damals auf die Luzerner Almend geholt haben. Pumpenvoll war sie dort, die Almend. Er damals erst 18 und hat uns dort schon mit dem Hit alle zum Tanzen gebracht. Der Alan Walker fadet gerade hier für euch. Und noch viel mehr Musik auch gerade von diesen beiden Herren da. Gut gelohnt in diesem Mittwoch mit dem Miles Smith von dem Niall Horan, Drive Safe. Das ist Radio Pilatus, die beste Musik.
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1: Schönen guten Morgen, Pilatesland. Es ist 6 Uhr.
2: Im Studio der Dario Jecker. Guten Morgen.
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2: Soll Mord verjähren oder nicht? Darüber berät heute wieder das Parlament. Eigentlich hatten sich National- und Ständerat schon dafür entschieden, dass Mord zukünftig nicht mehr verjähren soll. Heute wird wegen anderer Gesetzesänderungen wieder über das Strafgesetz beraten und die vorbereitende Kommission des Ständerats beantragt nun, das Gesetz so zu belassen, dass Mord nach 30 Jahren verjährt. Zum ersten Mal seit 5 Jahren sind die in Inseraten angebotenen Mieten in der Schweiz gesunken. Zu diesem Befund kommt eine Analyse des Swiss Real Estate Institute im Auftrag von New Home. Zwischen Juli 25 und Juli 26 sind die inserierten Mietwohnungen schweizweit durchschnittlich um 1,7% günstiger geworden. Allerdings gibt es sehr große regionale Unterschiede.
3: Sport.
2: In der Schweizer Fußballmeisterschaft verliert GC zu Hause gegen den FC Sion mit 2:5. Lugano führt die Tabelle an, vor Sion und IB, zuhinterst steht Lausanne Sport. In der Schweizer Eishockeymeisterschaft verliert Ajoie gegen Ambri Piotta mit 2:3 nach Penaltyschießen. Biel gewinnt gegen Fribourg mit 4:2. Davos gewinnt gegen die SCR Tigers mit 4:1. Rapperswil-Jona unterliegt dem EHC Kloten mit 3:4 nach Verlängerung. Lausanne verliert gegen den EV Zug 0:5. Lugano schlägt 6:3 Servette Genf und die ZSC Lions besiegen den SC Bern mit 5:3.
1: Am 2:06 noch viel los auf der Strasse fahren. Gut.
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1: Es kann gut sein, dass ihr jetzt am Morgen und am Vormittag noch ein bisschen Sonne verwischt. Nachher so ab Mittag kommt es dann heute regnen und gewittern. 16 bis 17 Grad jetzt noch am Morgen, 21 Grad dann am Nachmittag. Morgen bleibt es dann wieder trocken mit einer Mischung aus Sonne und Wolken bei um die 21 Grad.
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1: Einen schönen guten Morgen, Pilatusland. For

0: macht doch einfach Freude, denen zwei zuzuhören. Gut gelohnt in der Mittwoch mit Massme von dem Niall Horan. Guten Morgen zusammen hier um 12 ab 6 in der Pilatus Morgenshow. 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

20:06 der Mittwochmorgen mit der Pilates Morgenshow. Schönen guten Morgen zusammen. Kinowetter für heute am Nachmittag, zum mit den Kind. Hallo? So. Das Mikrofon ist wieder da. Kinowetter, wollte ich sagen, für den schulfreien Nachmittag heute. Es regnet nämlich den ganzen Tag immer wieder mal mit Gewitter dazu und so um die 21 Grad dann am Nachmittag. Schönen guten Morgen zusammen bei Pilates.

0: Schönen guten Morgen zusammen, da der Pilates Morgenshow um 22 ab 6 Uhr. Gerade gehört an Tiffany Harris. Die deutsche Sängerin war ja vor anderthalb Wochen zu Luzern und hat es geliebt hier bei uns in der Schweiz.
1: Es ist irgendwie aus einem anderen Zeitalter manche Stellen, wo ich mir denke, so, wow, warum wohne ich eigentlich in Berlin?
0: Ja, im Vergleich Fernsehturm zu Wasserturm gewinnt halt. Das ist schon der Wasserturm. Das ist ja so. Schön sind ihr hier am Mittwoch in der Pilates Morgen schon mit dabei. Wir haben ganz viel Musik bereit für euch. Zum Gipfeli in die Regalstelle in den Beck, bevor die ersten Leute reinkommen. Zum im Bijamat zu putzen oder zum mit dem Lastenwagen kurz an die Tankstelle rausfahren und ein Päuschen machen. Da jetzt mit einem der grössten Hits aus den 80er Jahren. Das sind Aha bei Pilates. Take on me. Schönen guten Morgen, Pilates langsam.

0: aus Sengen am Montag 500 Franken gebracht. Und Dani, jetzt bringt er euch gerade vom Bett ins Badzimmer. Der DJ Alafarm, Bodytag, 8 bis 5, kein Song doppelt bei Radio Pilatus, normalerweise. Aber im Moment machen wir das ja extra zwischen ihnen. Also wieder gut zuhören, also wieder ab der 8. Da jetzt zum Duschen am Morgen früh gibt es eines der schönsten Instrumente überhaupt. Wunderschöne Saxophon-Klänge da von Klingons. Jubel haben wir parat und auch noch viel mehr Musik. Zum Beispiel gerade da mit Luis Capaldi. Forget me da bei Pilatus, das ist die beste Musik.
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0: Schönen guten Morgen, Pilatusland. Es ist halb 7 Uhr.
3: Im Studio der Dario Jecker. Guten Morgen.
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3: Soll Mord verjähren oder nicht? Darüber berät heute wieder das Parlament. Eigentlich hatten sich National- und Ständerat schon dafür entschieden, dass Mord zukünftig nicht mehr verjähren soll. Heute wird wegen anderer Gesetzesänderungen wieder über das Strafgesetz beraten und die vorberatende Kommission des Ständerats beantragt nun, das Gesetz so zu belassen, dass Mord nach 30 Jahren verjährt. Heute Abend Schweizer Zeit gibt die US-Notenbank FED bekannt, ob sie den Leitzins anhebt. Erwartet wird von vielen eine Anhebung um 0,25 Prozentpunkte. US-Präsident Trump wünscht sich jedoch tiefe Zinsen und keine Erhöhung. In den vergangenen Tagen hatte Trump der FED gedroht, er würde den Handel mit ganzen Ländern aussetzen, falls die FED die Zinsen anhebe.
4: Sport.
3: In der Schweizer Fußballmeisterschaft verliert GC zu Hause gegen den FC Sion mit 2:5. Lugano führt die Tabelle an, vor Sion und IB, zuhinterst steht Lausanne Sport. In der Schweizer Eishockeymeisterschaft verliert Ajoa gegen Ambri Piotta mit 2:3 nach Penaltyschießen. Biel gewinnt gegen Fribourg mit 4:2. Davos gewinnt gegen die SCL Tigers mit 4:1. Rapperswil-Jona unterliegt dem EHC Kloten mit 3:4 nach Verlängerung. Lausanne verliert gegen den EV Zug 0:5. Lugano schlägt 6:3 Servet Genf und die ZSC Lions besiegen den SC Bern mit 5:3.
0: Am 6:30 noch nicht gröbers los auf der Straße fahren gut.
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0: Es kann sein, dass ihr jetzt am Morgen und am Vormittag noch ein bisschen Sonne verwitscht zwischen den Wolken. Nachher dann so ab Mittag kommt es regnen und gewittern den ganzen Tag. 16 bis 17 Grad jetzt am Morgen, 21 Grad dann am Nachmittag. Morgen bleibt es wieder trocken mit einer Mischung aus Sonne und Wolken dazu. Wie um die 21 Grad morgen am Donnerstag.
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0: Hallo zusammen, schön sind wir an der Mittwoch bei

0: Sam.
1: Wunderbaren Mittwoch wünschen wir damit viel Alt ins Morgen schon. Es ist 19 vor 7. Guten Morgen zusammen. Es ist der Mittwoch, wo es noch 100 Tage geht bis Weihnachten. Ja, gewisse mögen jetzt schon nicht mehr warten. Und bei uns müssen auch nicht noch 100 Tage warten. Für Geschenke.
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Der Vorteil von kurzen Hosen bei dem Wetter, die eine Hälfte der langen Hosen wird eben nass, wenn man kurze Hosen bei Regenwetter anlegt. 13 vor 7 ist es. Schönen guten Morgen zusammen hier bei Pilates. Von den Temperaturen sollte kurze Hose auch noch okay sein. 17 Grad, jetzt 21 Grad am Nachmittag. Am Morgen kann die Sonne noch durchdrücken, nachher ab Mittag kann es dann regnen und kann gewittern.

0: ist ein schönes Morgenbild, das wir hier gerade haben. Celina tut ja immer so schön unsere Radio Piratus Webcam anpreisen. Jetzt muss ich das auch mal machen. Weil es sieht im Moment, weil es ein bisschen Sonne hat, heute Morgen sieht es aus, als hätte der Himmel so einen Riss drin. Weil so viel es sieht mega schön.
1: Und dann ich wieder nächstes Mal blöd hinstellen, wenn ich mit der Webcam komme. Schon gut. Schon gut. Merkt man es. Aber nein, es ist wirklich mega schön. Es sieht
0: definitiv
1: super aus.
0: Gibt es zum Anschauen natürlich bei uns in der Radio Piratus App. Und da bei uns am Radio gibt es ganz viel Musik, damit ihr richtig gut in den Mittwoch kommt. Am 7 vor 7 jetzt mit der Alexandra Stan. Das ist Mr. Sexobeat. Schönen guten Morgen, Piratusland.
1: Morgen, hallo.

0: Lieben Gruß allen, die uns im Bus gehören. Schön gehört ihr uns dort beim Busfahren, egal ob ein Fahrer oder eine Passagierin. Wir haben ganz viel Musik für euch bereit beim Busfahren. Gerade mit der Leonie und dem Callum Scott. Stay da für euch in der Pilates Morgenshow. Und direkt zu euch unter der Dusche gibt es einen grossen Hit aus den 2000er Jahren. So eine Wohlfühlsang. Laut mitsingen, da geht so Train und Drops of Jupiter. Und mit den Kindern heim ein Cornflakes essen, geht da zum Terry Swims. Zusammen mit den Tones and I geht's gerade Gone, Gone, Gone. Das ist Radio Pilatus, die beste Musik.
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0: Schönen guten Morgen, Pilatusland. Es ist 7.
10: Im Studio der Dario Jecker. Guten Morgen.
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10: Die Neutralitätsinitiative der SVP verliert weiter an Zustimmung. Das zeigt eine heute veröffentlichte Umfrage von 20 Minuten und Tamedia. Gemäß der Umfrage wird die Neutralitätsinitiative von 68% der Befragten abgelehnt. Die Zustimmung sei damit im Vergleich zur letzten Umfrage vor rund einem Monat um 5 Prozentpunkte gesunken. Abgestimmt wird nächste Woche am Sonntag, dem 27. September. Menschen mit Behinderungen sollen weniger Hürden und mehr Wahlfreiheiten erhalten. Der Nationalrat berät heute über die Inklusionsinitiative und das vom Bundesrat verfasste Inklusionsgesetz, das als Gegenvorschlag zur Initiative gilt. Für das Inklusionsgesetz hatte der Bundesrat viel Kritik geerntet. Die zuständige Kommission im Nationalrat will das Gesetz noch ausweiten im Sinne der Initianten. Wann über die Inklusionsinitiative abgestimmt wird, ist offen. Heute Abend, Schweizer Zeit, gibt die US-Notenbank Fed bekannt, ob sie den Leitzins anhebt. Erwartet wird von vielen eine Anhebung um 0,25 Prozentpunkte. US-Präsident Trump wünscht sich jedoch tiefe Zinsen und keine Erhöhung. In den vergangenen Tagen hatte Trump der Fed gedroht, er würde den Handel mit ganzen Ländern aussetzen, falls die Fed die Zinsen anhebe.
11: Sport.
10: In der Schweizer Eishockeymeisterschaft verliert Ajoie gegen Ambri Piotta mit 2:3 nach Penaltyschießen. Biel gewinnt gegen Fribourg mit 4:2. Davos gewinnt gegen die SCL Tigers mit 4:1. Rapperswil-Jona unterliegt dem EHC Kloten mit 3:4 nach Verlängerung. Lausanne verliert gegen den EV Zug 0:5. Lugano schlägt 6:3 Servette Genf und die ZSC Lions besiegen den SC Bern mit 5:3.
0: Selina schaut für euch am 2 ab 7 auf die Straße.
12: Es ist noch nicht so mega viel los. Ihr verliert ein bisschen Zeit, so rund eine Viertelstunde auf der Autobahn 1 Zürich Richtung Bern zwischen Herkingen und der Verzweigung Lauterbach. Und ebenfalls eine Viertelstunde länger geht es beim Zürcher Westring an Burdorf Nord bis durch den Kubrist.
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0: Die Sonne, sie scheint jetzt am Morgen ein bisschen durch, die vielen Wolken durch. Nachher ab Mittag kommt es regnen und gewittern. 16, 17 Grad noch jetzt am Morgen, 21 Grad dann am Nachmittag. Morgen bleibt es wieder trocken mit einer Mischung aus Sonne und Wolken bei um die 21 Grad.
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0: Schön sind ihr dabei an der Mittwoch. Guten Morgen.

0: cool sind ihr an dem Mittwochmorgen bei Pilates mit dabei. Es ist einfach ab 7. Schönen guten Morgen zusammen. 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

0: die Zeit, wo ziemlich viele von diesen Banger rausgekommen sind, Anfangs 2010er. Pitbull und Christina Aguilera, feel this moment für euch zum Start in der Mittwoch bei Pilates. Es ist 19 ab 17. Lina weiss, wo etwas los ist auf der Straße.
1: Ja, nicht so an mega vielen Orten. Ihr verliert beides Mal rund eine Viertelstunde. Das eine auf der A1, Zürich Richtung Bern zwischen Herking und Zeugung Lauterbach und beim anderen, beim Zürcher Westring, ab Urdorf Süd bis Dürrgobrist.
0: Jetzt am Morgen kann die Sonne kurz durchdrücken, nachher kommt es nach dem Mittag regnen und kann gewittern. 21 Grad am Nachmittag, 17 Grad jetzt am

0: Guten Morgen zusammen, da bin Pilatus. Also bis jetzt ist noch keiner gekommen heute.
1: Ja, Zibi, sie hat knapp vor der halben Nacht noch. Also
0: das
1: bitte
0: schön. So gut, dann könnt ihr einfach noch eine halbe Stunde chillig ganz viel Musik genießen. Ab der Nacht dann aber bei ihrem Song gut aufpassen.
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0: Von 8 bis 5 spielen wir sonst ja kein Song doppelt. Aber im Moment haben wir das Motto «Pack deinen Ordner rein» und in die unterste Schublade reingeräumt.
1: Wir spielen die und die nächste Woche noch extra doppelte Songs. Und das zwischen 8 und 5.
0: Ja, nicht wegen lustig, sondern zum euch Kilbibatzen schenken.
1: Ich glaube, es sind ein paar Kilbibatzen. 500 Franken plus eine 100 Franken Geschenkkarte obendrauf. So viel ist ein doppelter Song wert.
0: Ja, wenn ihr das Gefühl habt, es läuft ein Song doppelt zwischen 8 und 5, dann sofort zu uns ins Studio anrufen.
3: Hallo, ich glaube, das Lied, das jetzt gerade
1: gekommen
3: ist das
1: doppelt
3: gekommen.
1: Ja, genau so läuft es. Und wenn ihr als erstes durchkommt und recht habt, dann gewinnt ihr eben das viele Geld.
0: Es ist jetzt 22 ab 7, also noch so 38 Minuten, könnt ihr jetzt einfach schön chillig an der Musik zulassen. So wie hier der Kings of Leon, das ist Sex on a Fire. Guten Morgen, Pilatus.
1: Hallo, Morgen.

0: unsere Musikstars entdeckt immer mehr, wie schön unser Land ist.
1: Ah, wissen Sie das noch nicht?
0: Ich glaube die meisten schon. Aber jetzt geht es eben so weit, dass sie schon ihre Musikvideos hier bei uns abdrehen. Hat die Weltband hier gemacht? Im Tessin unten nämlich. Ja, schon schön, wenn es sogar die ganz grossen Musikstars schätzen, wie schön wir es hier in der Schweiz haben. Im Gegenzug geht es von ihnen richtig gute Musik. Das sind gerade One Republic da in der Pilates Morgenshow. Mit Ninja Love da für euch. Hey, und noch viel mehr Musik haben wir euch ready gemacht mit der Band, die du letztens getroffen hast, Selina.
1: Ja, so gute Typen sind das. Take That haben wir euch bereit, jetzt gerade mit Patience.
0: Oh, und das ist die Musik, die umarmt einen meinen Flauschendeckel.
1: Oh, kuschelig warm wird es.
0: Definitiv. Das ist Olivia Dingert da für euch mit So Easy to Fall in Love. Das ist Radio Pilatus, die beste Musik.
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7: Schönen guten Morgen, Pilatesland. Es ist halb 8 Uhr.
8: Im Studio der Dario Jecker. Guten Morgen.
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8: Die Neutralitätsinitiative der SVP verliert weiter an Zustimmung. Das zeigt eine heute veröffentlichte Umfrage von 20 Minuten und Tamedia. Gemäß der Umfrage wird die Neutralitätsinitiative von 68% der Befragten abgelehnt. Die Zustimmung sei damit im Vergleich zur letzten Umfrage vor rund einem Monat um 5 Prozentpunkte gesunken. Abgestimmt wird nächste Woche am Sonntag, dem 27. September. Soll Mord verjähren oder nicht? Darüber berät heute wieder das Parlament. Eigentlich hatten sich National- und Ständerat schon dafür entschieden, dass Mord zukünftig nicht mehr verjähren soll. Heute wird wegen anderer Gesetzesänderungen wieder über das Strafgesetz beraten und die vorberatende Kommission des Ständerats beantragt nun, das Gesetz so zu belassen, dass Mord nach 30 Jahren verjährt.
9: Sport.
8: In der Schweizer Fußballmeisterschaft verliert GC zu Hause gegen den FC Sion mit 2:5. Lugano führt die Tabelle an, vor Sion und IB, zuhinterst steht Lausanne Sport. In der Schweizer Eishockeymeisterschaft verliert Ajoie gegen Ambri Piotta mit 2:3 nach Penaltyschießen. Biel gewinnt gegen Fribourg mit 4:2. Davos gewinnt gegen die SCL Tigers mit 4:1. Rapperswil-Jona unterliegt dem EHC Kloten mit 3:4 nach Verlängerung. Lausanne verliert gegen den EV Zug 0:5. Lugano schlägt 6:3 Servette Genf und die ZSC Lions besiegen den SC Bern mit 5:3.
7: 7:30 relativ ruhige Morgen heute auf der Straße.
10: Ja, ich bin ein bisschen vorsichtig im Formulieren, weil manchmal genau versteht man es dann ein bisschen. Aber es ist wirklich okay. Ihr verliert einfach etwa eine Viertelstunde beim Zürcher Westring ab Burdorf Süd bis zur Gubrist. Sonst sieht es im Moment wirklich gut aus. Wir hoffen, es bleibt so. Fahre ich gut.
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7: Jetzt am Morgen kann man noch ein bisschen Sonne verwischen, nachher ab Mittag kann es regnen und gewittern bei 21 Grad, am Nachmittag 16, 17 Grad jetzt noch am Morgen.
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7: Und natürlich mit euch. Schön, seid ihr auch da. Hallo, hallo.

0: Kinowetter für heute am Nachmittag, um mit den Kindern am schulfreien Nachmittag mal wieder ins Kino zu gehen. Jetzt ist Kino halt nicht wirklich die günstigste Variante für einen Ausflug.
1: Vor allem mit der ganzen Familie.
0: Genau.
1: Und mit Kindern, die noch Popcorn und Glassen und Cola und alles
0: haben. Ja, genau. Absolut richtig. Okay, und darum haben wir ja 550 Franken bereit zum Gewinnen. Jetzt hier für euch im 5 gewinnt. Mitspielen geht, indem man es anruft auf 0848 20 10 20. 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Gut.

0: etwa so jetzt bei der Isabel aus Luzern gefordert gemacht. Hey, hey, hey, die hat ja fast geschrauen.
1: Ich
0: wollte ja nicht wissen, wie, was passiert, wenn sie gewinnt. Hey, hey, hey, 16 vor 8 ist das schön. Guten Morgen zusammen da bei Pilatus. Du hast ja zwei Meldungen, Selina.
1: Ja, es geht ein bisschen länger rund um die Verzweigung Rotsee von der Autobahn A2 und von der Autobahn A14 her. Und beim Zürcher Westring an Burdorf Süd bis Dürregublist verliert er rund eine Viertelstunde.
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0: Ja, dann gehen wir doch zu Isabel aus Luzern. Schönen guten Morgen, da sind Selina und Marco.
3: Hallo. Guten Morgen zusammen, hallo.
0: Ich habe gerade kurz Kopfhörer müssen wegnehmen. Da ist ein Schrei von dir gekommen. Jubelschrei, wir sind schon so lange am Probieren, Isabel.
3: Wir haben so oft versucht.
0: Hey, und sind ihr da und jetzt haben wir die Chance auf ziemlich viel Geld. 550
1: wow.
0: Franken sind im Jackpot und der Buchstabe sagt ihr da Selina noch, Isabel.
1: Ja, wir spielen mit einem T wie Thomas. Tina.
0: Thomas.
3: T wie Thomas.
0: Genau. 20 Sekunden haben wir Zeit, Isabel, zum 5 Begriff mit dem T wie Thomas aufzuzählen. Wenn ihr gerade etwas im Wissen, zuerst mal weiter sagen. Kommen wir am Schluss mal darauf zurück. Und wichtig, gell, wenn man eine Person sucht, dann müsste ich den Nachnamen mit einem T anfangen. Sagst du einfach den Vornamen dazu, damit man sicher wissen.
3: Okay. Ja, sicher.
0: Als er schwätzt. Genau.
3: Super.
0: Ready?
3: Wir sind ready, ja.
0: Also Isabel, dann legen wir los. Man sucht das jetzt mit T etwas im Auto.
3: T im Auto. Nächst.
0: Ein Schauspieler.
3: Nächst. Thomas Gottschalk.
0: Ein Berg.
3: Tiglis, ja.
0: Etwas Süßes. Etwas Süßes.
3: Etwas Süßes. Torte. Torte.
0: Ein Hobby.
3: Bischlere? Nein. Nein!
1: Oh, Isabel! Ich glaube, wir sind ein bisschen zu aufgeregt gewesen.
3: Wahrscheinlich.
1: Vielleicht ein bisschen.
0: Ja.
3: Aber wir haben uns gefreut, wenn wir mal durchkommen.
0: Ja, ich glaube auch. Schön. Wir freuen uns über mich.
1: Ja. Wenn du schnell wüsstest. Ja, also gut, komm, wir lernen es.
0: Ja, also hey, gut.
3: Also gut, wir haben es nicht viel nicht gewusst. Also.
0: Hey, löst mal Klappen zu verbessern. Sehr schön, dass ihr dabei mitgespielt. Einen schönen Tag noch, Isabel.
3: Tschüss. Tschüss. Danke.
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0: Schönen Start im Mittwoch wünschen wir auch mit der Pilates Morgen schon. Infracht ist es. Guten Morgen zusammen. Ich glaube, mein nächster Satz könnte gefühlsmäßig bei allen Menschen nicht unterschiedlicher sein.
1: Bin ich jetzt gespannt, was ist das für ein Satz, du meinst?
0: In 100 Tagen ist Weihnachten. Ja, da gibt es natürlich diese Menschen, die es kaum können erwarten. Ja, und dann gibt es eben die anderen Menschen.
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0: Die einen fangen erst gerade im Büro an, die ersten Mails aber zu arbeiten. Die anderen sind jetzt am Morgenessen, weil sie schon den Stall ausgemistet haben. Ja, egal bei was sie da sind. Wir sind für alle da mit ganz viel Musik. Gerade hier mit Musik aus der Schweiz vom Remo vor Falling da früh in der Pilates Morgenshow. Dann einer von den ganz grossen Hits von der Katy Perry, Firework. Und auch dieser Typ hier macht einfach gute Laune. Der Miles Smith, Stay, geht hier bei Radio Pilatus, die beste Musik.
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0: Schönen guten Morgen, Pilatesland. Es ist 8 Uhr.
13: Im Studio der Dario Jecker. Guten Morgen.
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13: Die Neutralitätsinitiative der SVP verliert weiter an Zustimmung. Das zeigt eine heute veröffentlichte Umfrage von 20 Minuten und Tamedia. Gemäß der Umfrage wird die Neutralitätsinitiative von 68% der Befragten abgelehnt, rund 5 Prozentpunkte mehr als noch vor einem Monat. Auch die zweite eidgenössische Vorlage hat es schwer. Rund 70% aller Stimmberechtigten lehnen laut Umfrage die Ernährungsinitiative ab. Abgestimmt wird nächste Woche am Sonntag, dem 27. September. Eine Drohne, die in Litauen von NATO-Kampfjets abgeschossen worden war, war offenbar mit Sprengstoff beladen. Das teilt die litauische Verteidigungsministerin mit. Die Drohne war in der Nacht auf gestern von italienischen Eurofightern in Litauen vom Himmel geholt worden. Verletzte oder Schäden gab es nicht. Genaue Angaben zum Herkunft oder zur Typ der Drohne gab es auch nicht. Die Drohne werde weiterhin untersucht und analysiert, heißt es.
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13: In der Schweizer Fußballmeisterschaft verliert GC zu Hause gegen den FC Sion mit 2:5. Lugano führt die Tabelle an, vor Sion und IB, zuhinterst steht Lausanne Sport. In der Schweizer Eishockeymeisterschaft verliert Ajoie gegen Ambri Piotta mit 2:3 nach Penaltyschießen. Biel gewinnt gegen Fribourg mit 4:2. Davos gewinnt gegen die SCL Tigers mit 4:1. Rapperswil-Jona unterliegt dem EHC Kloten mit 3:4 nach Verlängerung. Lausanne verliert gegen den EV Zug 0:5. Lugano schlägt 6:3 Servette Genf und die ZSC Lions besiegen den SC Bern mit 5:3.
0: Am 2.8. erzählt euch Celina, was auf der Straße los ist.
14: Ich kann nicht viel zu erzählen. Zürcher Westring geht es rund eine Viertelstunde länger an Burdorf Süd durch den Gubrisch. Sonst sieht es gut aus. Fahren vorsichtig.
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0: Die Sonne drückt jetzt am Morgen und am Vormittag immer wieder mal durch. So auf den Mittag her kann es dann regnen und gewittern den ganzen Tag bei 21 Grad. Am Nachmittag, morgen bleibt es wieder trocken, gibt dann morgens eine Mischung aus Sonne und Wolken bei 21 Grad.
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0: Und schon ist wieder Mittwoch.
14: Hi, das fliegt. Guten Morgen. Hallo.

0: Das ist der Mittwochmorgen, wenn der Pilates Morgenshow. Schön sind ihr da bei uns mit dabei. 11 Uhr, 8 Uhr. Guten Morgen miteinander. Hey, hey, hey. Nein, wir machen dort keinen Zirkus.
1: Nein, aber wir schicken euch in den Zirkus.
0: Ist glatt auch besser so, um, würde ich jetzt mal behaupten. Ab heute Abend wieder auf der Luzerner Almende, Zirkus Montag.
1: Ja, bis Ende September ist der dort. Kann man mal wieder aus dem Alltag flüchten in die schöne Zirkuswelt. Mario Mundwiller vom Zirkus Monti. Im neuen Programm Poussière d'Etoile geht es um Magie.
2: Es geht um einen Wahrsager, der scheitert eigentlich, seine Magie so ein bisschen verliert. Das Programm und dann am Schluss natürlich mit einem Happy End wieder findet. Das ist so ein ganz kurz.
0: Also, wenn ihr wollt, in den Zirkus staunen, euch verzaubern lassen und lachen, dann haben wir euch sehr gerne Tickets bereit.
1: Ja, das Coole an diesen Tickets ist, ihr könnt auswählen, wann ihr gehen wollt, welchen Tag euch am besten passt. Für einen Besuch im Zirkus Monti.
0: Einfach ein WhatsApp schreiben, morgen auf 079 150 44 66 oder sonst auch easy via WhatsApp-Button in der Radio Pilatus. Schönen guten Morgen zusammen. Da jetzt mit Mats Meffe Pilatus, das ist Stay.

0: Einen guten Start im Mittwoch wünschen wir hier mit der Pilates. Morgen schon um 21 ab 8 Uhr und Geschenkli. Das ist immer gut, oder?
1: Hey, da würde ich auch sagen.
0: Ja, und da haben wir ein Geschenk für euch, ohne dass ihr etwas zu tun habt. Ausser zuhören.
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0: Wir schenken euch aktuell doppelte Songs. Was wollte ich mit einem doppelten Song? Haben jetzt vielleicht ein paar gedacht.
1: Das ist doch super, so einen doppelten Song zwischen 8 und 5 ist bei uns im Fall 500 Franken wert.
0: Genau. Normalerweise gibt es bei Radio Pilatus von 8 bis 5 eben keinen Song doppelt. Aber diese und nächste Woche gibt es nochmal extra doppelte Songs.
1: Ja, wenn ihr eben zwischen 8 und 5 so einen doppelten Song gehört, hier bei uns in voller Länge, dann sofort ins Studio anrufen. Und wer dann als erstes durchkommt, gewinnt eben die 500 Franken plus eine 100 Franken Geschenkkarte zum Shoppen. Viel Glück!
0: Morgen.

0: Liebe Grüße allen, die schon fleissig Güsselsäcke gesammelt haben und Container geklärt haben. Auch für euch haben wir natürlich da ganz viel Musik parat. Pilatus Morgenshow, da geht mit dem Match hier und Camera. Schönen guten Morgen zusammen. Natürlich begleiten wir auch alle Menschen, die heute frei haben. Gerade hier ein bisschen bassige Beats, vor allem, die gerade im Fitness hocken. Der Mike Posner, I took a pill in Ibiza. Und noch mehr Musik damit zu arbeiten, auch im Büro ein bisschen einfacher geht. Megan Trainor geht hier, Get In Girl. Das ist Radio Pilatus, die beste Musik.
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1: Bei der Grippeimpfung in der Schweiz kommt es zu Verzögerungen. Gemäss SRF gibt es Lieferprobleme. Das Bundesamt für Gesundheit gehe davon aus, dass zunächst nur 60% der benötigten Menge verfügbar sein werden. Gleich 2 der 4 Grippeimpfstoffe seien von den Lieferverzögerungen betroffen. Die Neutralitätsinitiative der SVP verliert weiter an Zustimmung. Das zeigt eine heute veröffentlichte Umfrage von 20 Minuten und Tamedia. Gemäß der Umfrage wird die Neutralitätsinitiative von 68% der Befragten abgelehnt, rund 5 Prozentpunkte mehr als noch vor einem Monat. Auch die zweite eidgenössische Vorlage hat es schwer. Rund 70% aller Stimmberechtigten lehnen laut Umfrage die Ernährungsinitiative ab. Abgestimmt wird nächste Woche am Sonntag, dem 27. September.
0: Sport.
1: In der Schweizer Fußballmeisterschaft verliert GC zu Hause gegen den FC Sion mit 2:5. Lugano führt die Tabelle an, vor Sion und IB, zuhinterst steht Lausanne Sport. In der Schweizer Eishockeymeisterschaft verliert Ajoie gegen Ambri Piotta mit 2:3 nach Penaltyschießen. Biel gewinnt gegen Fribourg mit 4:2. Davos gewinnt gegen die SCL Tigers mit 4:1. Rapperswil-Jona unterliegt dem EHC Kloten mit 3:4 nach Verlängerung. Lausanne verliert gegen den EV Zug 0:5. Lugano schlägt 6:3 Servette Genf und die ZSC Lions besiegen den SC Bern mit 5:3.
2: Am 8:30 hat Selina ganz viel zu erzählen.
3: Nix, nada niente. Darf ich dir beklauen? Nix, nada niente. Alles ruhig auf der Straße, fahre ich mit.
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2: Wenn du mir einen klaust, klau ich dir jetzt einen. Schau dir mal, wie schön das auf der Radio Pilatus Webcam
3: aussieht. So schön, das ist nicht mal so schön. Also,
2: es drückt immer noch die Sonne durch. Im Moment sieht es okay aus.
3: Also
2: aber es kommen immer mehr Wolken dazu, dann kann es dann regnen. Und es kommt Gewitter ab Mittag bei 21 Grad am Nachmittag. Morgen dann wieder trocken mit einer Mischung aus Sonnenwolken bei 21 Grad.
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2: Hallo zusammen, schön, sind ihr da.
3: Schönen Mittwoch.

gelohnt, fangen wir den Mittwoch zusammen an, dank dem Meghan Trainor, der Pilatus-Morgenshow. Get in, girl. Schönen guten Morgen zusammen. Ich glaube, mit dem nächsten Satz könnte die Gefühlslage bei allen Menschen nicht unterschiedlicher sein. Der Satz in 100 Tagen ist Weihnachten. Ja, da gibt es natürlich diese Menschen, die es kaum erwarten können. Und da gibt es eben die anderen Menschen, die sich sagen,

Schön sind wir am 12.09 mit der Radio Pilatus am Morgenshow. Wir bringen euch damit ganz viel Musik durch den Mittwoch. Heute Abend Mittag kommt es dann regnen und gewittern. Aktuell sieht man die Sonne immer wieder mal noch ein bisschen durchdrücken. Gibt bis zu 21 Grad am Nachmittag. Das sind jetzt David Guetta und Sia da für euch.

0: Hallo zusammen hier in der Piratenmorgenshow. Schön, sind ihr an der Mittwoch mit dabei bei ganz viel Musik. Wir steuern richtig zur 9. Pause, gerade hier mit dem Migi Kelly. I follow you, haben wir euch bereit. Und auch Musik aus dieser Zeit, wo wir noch Musik auf dem MP3-Player gelost haben. Ja, und da haben wahrscheinlich ganz viele von uns auch drauf gehabt. Three Doors Down geht da für euch. Here Without You. Und natürlich auch all eure aktuellen Lieblingshits gibt es da. Der aktuelle von der Bowser zum Beispiel gerade da. Magnetic. Das ist Radio Pilates, die beste Musik.
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0: Schönen guten Morgen, Pilatesland. Es ist 9
11: Uhr. Im Studio der Dario Jecker. Guten Morgen.
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11: Bei der Grippeimpfung in der Schweiz kommt es zu Verzögerungen. Gemäß SRF gibt es Lieferprobleme. Das Bundesamt für Gesundheit gehe davon aus, dass zunächst nur 60% der benötigten Menge verfügbar sein werden. Gleich 2 der 4 Grippeimpfstoffe seien von den Lieferverzögerungen betroffen. Die Neutralitätsinitiative der SVP verliert weiter an Zustimmung. Das zeigt eine heute veröffentlichte Umfrage von 20 Minuten und Tamedia. Gemäß der Umfrage wird die Neutralitätsinitiative von 68% der Befragten abgelehnt, rund 5 Prozentpunkte mehr als noch vor einem Monat. Auch die zweite eidgenössische Vorlage hat es schwer. Rund 70% aller Stimmberechtigten lehnen laut Umfrage die Ernährungsinitiative ab. Abgestimmt wird nächste Woche am Sonntag, dem 27. September. Ein Helikopter des US-Fernsehsenders NBC ist in Los Angeles abgestürzt. Dabei sind mehrere Personen gestorben, heißt es von der Feuerwehr. Mindestens ein Todesopfer sei demnach zu Fuß unterwegs gewesen. Das News-Team war im Helikopter im Einsatz, um über einen tödlichen Verkehrsunfall zu berichten, der zuvor passiert war. Reisende zwischen Italien und Spanien müssen noch mindestens die nächsten 2 Wochen mit stichprobenartigen Grenzkontrollen rechnen. Italiens Regierung kündigte eine Verlängerung der Kontrollen für weitere 15 Tage an. Es ist bereits die 2. Verlängerung. Italiens Regierung hatte die Kontrollen Anfang August eingeführt, nachdem in 48 Stunden gegen 70.000 Migranten in der spanischen Exklave Ceuta in Nordafrika landeten.
0: Am 2 ab 9 Uhr nicht mehr gröbers los auf der Straße fahren. Gut.
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0: Hier und dort hat es schon angefangen zu regnen. Ziehen nämlich gerade die ersten Regenwolken über die Zentralschweiz. Macht dann überall zu. Jetzt dann und regnet und gewittert es immer wieder mal den ganzen Tag. Es gibt 21 Grad am Nachmittag. Gleiche Temperatur auch morgen am Donnerstag. Morgen aber wieder trocken mit einer Mischung aus Sonne und Wolken dazu.
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0: Der Iggy Kelly nimmt dich mit Richtung Kaffeemaschine. Schönen guten Morgen zusammen.
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0: Seiden feine Rockballade da für euch in der Frühlingspause, der Pilatus Morgenshow von Three Doors Down. Schönen guten Morgen zusammen. Bis jetzt ist also noch keiner gekommen heute. Es könnte aber ja noch passieren.
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0: Ja, von 8 bis 5 spielen wir ja sonst eben kein Doppelt. Aber im Moment haben wir das Motto «Packt in Ordner» rein und in die unterste Schublade verräumt. Wir spielen die und nächste Woche noch extra doppelte Songs zwischen 8 und 5. Nicht wegen lustig, sondern um euch einen Kübibatzen zu schenken. 500 Franken plus eine 100 Franken Geschenkskarte. So viel ist nämlich ein doppelter Song wert. Und wenn ihr das Gefühl habt, es läuft ein Song doppelt in voller Länge zwischen 8 und 5, dann sofort zu uns ins Studio anrufen.
2: Hallo, ich glaube, dass ihr, wie es gekommen ist, ist das echt doppelt gekommen.
0: Genau so. Und wenn ihr als erstes durchkommt und recht habt, gewinnt ihr.

Sugar. Eine süsse Zlüni-Pause hier dank Harry Styles und Watermelon Sugar. Das ist Pilates Morgenshow für euch. Wir haben noch viel mehr Musik für euch bereit. Zum Beispiel die nächste Halbstunde bei Kamerad, Hug Yourself. Oder auch Musik aus dem Jahrzehnt, wo wir noch mit Tamagotchis und Gameboys gespielt haben, anstatt beim Smartphone. Das Gute ist, man kann mit beidem auch noch heute spielen. Und noch viel besser ist, dass die Musik von dort bis heute überlebt hat. Und sie ist auch heute noch grandios gut.

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5: Schön sind wir da, guten Vormittag, Tobi Pilatus. Es ist 10
6: Uhr. Im Studio der Dario Jecker.
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6: Bei der Grippeimpfung in der Schweiz kommt es zu Verzögerungen. Gemäss SRF gibt es Lieferprobleme. Das Bundesamt für Gesundheit gehe davon aus, dass zunächst nur 60% der benötigten Menge verfügbar sein werden. Gleich 2 der 4 Grippeimpfstoffe seien von den Lieferverzögerungen betroffen. Die Neutralitätsinitiative der SVP verliert weiter an Zustimmung. Das zeigt eine heute veröffentlichte Umfrage von 20 Minuten und Tamedia. Gemäß der Umfrage wird die Neutralitätsinitiative von 68% der Befragten abgelehnt, rund 5 Prozentpunkte mehr als noch vor einem Monat. Auch die zweite eidgenössische Vorlage hat es schwer. Rund 70% aller Stimmberechtigten lehnen laut Umfrage die Ernährungsinitiative ab. Abgestimmt wird nächste Woche am Sonntag, dem 27. September. Ein Helikopter des US-Fernsehsenders NBC ist in Los Angeles abgestürzt. Dabei sind mehrere Personen gestorben, heißt es von der Feuerwehr. Mindestens ein Todesopfer sei demnach zu Fuß unterwegs gewesen. Das News-Team war im Helikopter im Einsatz, um über einen tödlichen Verkehrsunfall zu berichten, der zuvor passiert war. Reisende zwischen Italien und Spanien müssen noch mindestens die nächsten 2 Wochen mit stichprobenartigen Grenzkontrollen rechnen. Italiens Regierung kündigte eine Verlängerung der Kontrollen für weitere 15 Tage an. Es ist bereits die 2. Verlängerung. Italiens Regierung hatte die Kontrollen Anfang August eingeführt, nachdem in 48 Stunden gegen 70.000 Migranten in der spanischen Exklave Ceuta in Nordafrika landeten. Es rollt alles. Ich wünsche gute Fahrt.
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5: Regen oder etwas ein oder andere Gewitter liegen drinnen heute im Rest von der Mittwoch. Es wird dann aber morgen schon wieder besser. Heute gibt es um die 22 Grad noch vor dem grossen Regen. Nachher wird es ein bisschen kühler. Morgen zeigt sich die Sonne schon wieder und es geht bis um die 21 Grad.
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5: Einen wunderbaren Mittwochvormittag wünsche ich.

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5: Hallo, guten Vormittag. Pilatus haben wir eingestellt. Es ist 11 Uhr.
6: Im Studio der Dario Jecker.
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6: Mord wird in der Schweiz künftig nicht mehr verjähren. Das hat das Parlament in Bern entschieden und kann somit eine jahrelange Debatte abschließen. Bis anhin galt für Mord eine Verjährungsfrist von 30 Jahren. Die Änderung geht auf eine Standesinitiative des Kantons St. Gallen zurück. Hauptargument dafür, Mord nicht verjähren zu lassen, waren vor allem die technischen Möglichkeiten, wie zum Beispiel DNA-Analysen. Diese können auch Jahrzehnte später noch Beweise liefern. Revolut will eine Schweizer Bank werden. Die britische Online-Bank, deren Angebote bereits heute von über 1 Million Schweizerinnen und Schweizern genutzt werden, beantragt eine Schweizer Banklizenz. Das schreibt Revolut in einer Mitteilung. Die Online-Bank will in den nächsten 5 Jahren mehr als 150 Millionen Franken in den Schweizer Markt investieren, wie es weiter heißt. Beim Einsturz eines Wohnhauses in Gaza-Stadt sind in der Nacht mindestens 12 Menschen gestorben, darunter auch Kinder. Laut dem von der Hamas kontrollierten Zivilschutz seien Dutzende unter den Trümmern verschüttet. Die Suche nach ihnen ist schwierig. Den Einsatzkräften im Gazastreifen fehlen schwere Maschinen und die notwendige Ausrüstung. Palästinensischen Angaben zufolge war das 6-stöckige Gebäude durch israelische Angriffe im Gazakrieg beschädigt worden. Im Kanton Obwalden gibt es neu ein Elterncafé. Eltern und andere Bezugspersonen können sich dort über Fragen rund um Familie und Erziehung austauschen und erhalten fachliche Inputs. Organisiert wird das Gratisangebot von der Jugend- und Familienberatung und der Bibliothek Obwalden. Das erste Elterncafé ist am Samstagmorgen in der Bibliothek in Sarnen. Thema sind Kinderfreundschaften. Eine Anmeldung braucht es nicht. Es rollt alles auf der Straße. Ich wünsche eine gute Fahrt.
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5: Ja, der Regenschirm heute am Nachmittag sicher ein guter Begleiter. Es regnet immer etwa mal wieder. Zwischendurch gibt es ein oder andere Gewitter. Wenn dann der Tag durch ist, dann wird morgen aber schon wieder alles anders. Es zeigt sich dann die Sonne wieder, gibt am Morgen vielleicht noch ein paar Nebelfelder. Wird nachher aber so ein paar Wolken nennen. Relativ freundlich bei um die 21 Grad.
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5: Schön sind wir mit uns unterwegs.

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3: Heute geht es um ein Thema, das viele Männer betrifft. Die Vasektomie, also die Sterilisation des Mannes. Der Leotrim Zaiti, Oberarzt von der Urologie am Luzerner Kantonsspital.
4: Die Vasektomie ist ein kleiner chirurgischer Eingriff mit dem Ziel, den Mann dauerhaft unfruchtbar zu machen.
3: Ein kleiner chirurgischer Eingriff, den man ambulant machen kann.
4: Dabei werden die Samenleiter, üblicherweise hat der Mann zwei im Samenstrang freigelegt, durchtrennt und abgebunden, damit die Spermien nicht mehr der Samenflüssigkeit beigemengt werden können.
3: Trotzdem müssen wir gerade nach der Operation noch aufpassen.
4: Wichtig zu beachten ist jedoch, dass nach der Vasektomie die Männer immer noch fruchtbar sind und sie weiterhin verhüten müssen. Denn üblicherweise gibt es nach wie vor lebendige, bewegliche Spermien in den Samenwegen von den vorhergehenden Samenergüssen. Und man rechnet damit, dass man nach 40 bis 60 Samenergüssen keine lebendigen Spermien mehr nachweisen kann im Samenerguss.
3: Ja, und so gäbe es etwa 3 Monate nach dem Eingriff noch eine mikroskopische Untersuchung. Wichtig auch zum Wissen, alles funktioniert weiterhin ganz normal.
4: Viele Männer haben Sorge, dass die Vasektomie einen negativen Einfluss haben kann auf das Lustempfinden und auch die sexuelle Aktivität allgemein. Und da kann ich beruhigen, sie hat bekanntlich keine negative Auswirkungen auf sexueller Ebene, denn die Hodenfunktion selbst wird nicht eingeschränkt. Testosteron wird weiterhin gebildet. Das ist ganz wichtig fürs Lustempfinden und die sexuelle Aktivität. Und gleichzeitig werden die Nachschubspermien, die weiterhin im Hoden gebildet werden, einfach wieder abgebaut. Und diese Spermien würden nur 1% des Samenergusses ausmachen. Das heißt, man merkt auch gar nicht, dass sich der Samenerguss verändert hat.
3: So der Leotrim Zaiti, Oberarzt von der Urologie am Luzerner Kantonsspital.
2: Bis nächste Woche zu «Am Puls am Mittwoch». 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

Noch ganz schnell Pizza in den Ofen schieben oder die Suppe fertig pürieren und vor allem noch ganz schnell die Ruhe geniessen, bevor alle wieder heimkommen und das Tohuwabohu wieder losgeht. Abends, mittags ist alle irgendetwas Spannendes zu erzählen haben aus der Schule oder aus dem Büro. Einen guten Mittag wünschen wir mit der besten Musik. In My Bones, Ray D.

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8: 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Es ist 12
9: Uhr. Im Studio der Dario Jecker.
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9: Dutzende Schweinezucht- und Mastbetriebe in der Schweiz sind unter Quarantäne gestellt worden. Grund ist ein Bakterium, das eine schwere Lungenkrankheit bei Schweinen auslösen kann. Das teilt der Luzerner Veterinärdienst im Namen des Veterinärdienstes Schweiz mit. Betroffen seien insgesamt 60 Betriebe in mindestens 16 Kantonen. Für Menschen ist das Bakterium ungefährlich. Mord wird in der Schweiz künftig nicht mehr verjähren. Das hat das Parlament in Bern entschieden und kann somit eine jahrelange Debatte abschließen. Bis anhin galt für Mord eine Verjährungsfrist von 30 Jahren. Die Änderung geht auf eine Standesinitiative des Kantons St. Gallen zurück. Hauptargument dafür, Mord nicht verjähren zu lassen, waren vor allem Mittel wie DNA-Analysen. Diese können auch Jahrzehnte später noch Beweise liefern. Beim Einsturz eines Wohnhauses in Gaza-Stadt sind in der Nacht mindestens 12 Menschen gestorben. Laut dem Zivilschutz seien Dutzende unter den Trümmern verschüttet. Die Suche nach ihnen läuft. Palästinensischen Angaben zufolge war das 6-stöckige Gebäude durch israelische Angriffe im Gaza-Krieg beschädigt worden. Im Kanton Obwalden gibt es neu ein Elterncafé. Eltern und andere Bezugspersonen können sich dort über Fragen rund um Familie und Erziehung austauschen und erhalten fachliche Inputs. Das Angebot ist gratis und wird von der Jugend- und Familienberatung sowie der Bibliothek Obwalden organisiert. Das Elterncafé findet zum ersten Mal diesen Samstag in der Bibliothek in Sarnen statt. Es rollt alles. Ich wünsche gute Fahrt.
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8: Das ist jetzt ein bisschen Regen, das eine oder andere Gewitter. Heute an dem Mittwochnachmittag, also wenn die Kinder frei haben, vielleicht irgendwie mal wieder ins Museum oder ins Kino. Alles liegt drin. Bei Temperaturen um die 22 Grad noch vor dem grossen Regen. Nachher wird es dann ein bisschen kühler. Morgen kehrt aber das Wetter schon gerade wieder. Es wird wieder freundlicher, gibt ein paar Wolken, aber auch Sonne am Pilatushimmel. Am Morgen vielleicht noch so ein bisschen Nebel. Wir erwarten dann um die 21 Grad morgen.
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0: Einen guten Wunsch, Pilatus. Und ich hoffe mal, es gibt heute nicht das Gleiche, wie es gestern schon gegeben hat. Weil so doppelt gemoppelt funktioniert nicht überall gleich gut wie hier bei uns.
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0: Das versprechen wir euch eigentlich, dass wir keinen doppelt spielen zwischen 8 und 5. Im Moment passiert es uns ja aber eben extra. Ihr habt das mitbekommen. Und darum hat am Montag Christina aus Singen gejubelt.
2: Ganz krass. Ich habe so Freude. Das gibt's ja nicht. Ganz verreckt. Danke.
0: Freude hat sie natürlich einerseits gehabt darüber, dass sie die war, die entdeckt hat, diesen Song, den wir doppelt untergejubelt haben. Aber natürlich hat sie noch fast ein bisschen mehr Freude gehabt daran, dass sie eben 500 Franken gewonnen hat und eine 100 Franken Geschenkkarte zum Go-Shoppen. Und genau so kann es euch auch gehen, weil noch genau die und die nächste Woche spielen wir euch doppelte Songs mindestens eine pro Woche. Kann also gut passieren, dass es nochmal vorkommt, jetzt in dieser Woche. Ihr hört genug gut an und läutet sofort ins Studio, wenn ihr einen hört, einen doppelten Song zwischen 8 und 5 und gewinnt mit ein bisschen Glück, wie Christina, 500 Franken und eine 100 Franken Geschenkkarte zum Shoppen. Viel Glück!

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10: Es ist 12:30.
11: Ich bin Laura Kühne.
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11: Dutzende Schweinezucht- und Mastbetriebe in der Schweiz sind unter Quarantäne gestellt worden. Grund ist ein Bakterium, das eine schwere Lungenkrankheit bei Schweinen auslösen kann. Das teilt der Luzerner Veterinärdienst im Namen des Veterinärdienstes Schweiz mit. Betroffen seien insgesamt 60 Betriebe in mindestens 16 Kantonen. Für Menschen ist das Bakterium ungefährlich. Mord wird in der Schweiz künftig nicht mehr verjähren. Das hat das Parlament entschieden und kann somit eine jahrelange Debatte abschließen. Bis anhin galt für Mord eine Verjährungsfrist von 30 Jahren. Die Änderung geht auf eine Standesinitiative des Kantons St. Gallen zurück. Hauptargument dafür, Mord nicht zu verjähren zu lassen, waren vor allem Mittel wie DNA-Analysen. Diese können die auch Jahrzehnte später noch Beweise liefern. Kanada könnte das erste assoziierte EU-Mitglied der Geschichte werden. Das kündigte EU-Kommissionspräsidentin Ursula von der Leyen während einer Rede in Straßburg an. Die Beziehung zu Kanada soll auf das höchstmögliche Niveau gebracht werden. Bisher gibt es keine derartige Kooperationsform der EU mit Drittstaaten. In der Vergangenheit gab es aber schon entsprechende Überlegungen. Im Kanton Obwalden gibt es neu ein Elterncafé. Eltern und andere Bezugspersonen können sich dort über Fragen rund um Familie und Erziehung austauschen und erhalten fachliche Inputs. Das Angebot ist gratis und wird von der Jugend- und Familienberatung sowie der Bibliothek Obwalden organisiert. Das Elterncafé findet

Ich könnte euch jetzt ein paar Sachen erzählen, was heute so ist an dem Mittwoch. Es ist zum Beispiel Kinonachmittagswetter, wenn es so nicht mehr so ganz so gut ist und die Kinder daheim sind, könnte man daheim einen Film rein tun. Es ist zum Beispiel gar nicht mehr so lange bis zum nächsten Wochenende. Auch das ist Mittwoch. Und es ist noch 100 Tage bis Weihnachten. 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Hallo, schön, sind ihr mit uns unterwegs.

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9: Ich bin Laura Kühne.
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9: Dutzende Schweinezucht- und Mastbetriebe in der Schweiz sind unter Quarantäne gestellt worden. Grund ist ein Bakterium, das eine schwere Lungenkrankheit bei Schweinen auslösen kann. Das teilt der Luzerner Veterinärdienst im Namen des Veterinärdienstes Schweiz mit. Betroffen seien insgesamt 60 Betriebe in mindestens 16 Kantonen. Für Menschen ist das Bakterium ungefährlich. Zwei Männer sollen im Kanton Schwyz in eine Garage eingebrochen und 2 Autos geklaut haben. Die beiden seien laut der Polizei im Kanton Solothurn auf der Autobahn unterwegs gewesen, als die Polizei versuchte, die beiden anzuhalten. Dabei kam es zur Kollision mit einem Polizeiauto. Einer der beiden mutmaßlichen Diebe verunfallte wenig später. Der andere ließ das Auto zurück und flüchtete zu Fuß. Doch auch er konnte wenig später festgenommen werden. Kanada könnte das erste assoziierte EU-Mitglied der Geschichte werden. Das kündigte EU-Kommissionspräsidentin Ursula von der Leyen während einer Rede in Straßburg an. Die Beziehung zu Kanada soll auf das höchstmögliche Niveau gebracht werden. Bisher gibt es keine derartige Kooperationsform der EU mit Drittstaaten. In der Vergangenheit gab es aber schon entsprechende Überlegungen. Auf Sizilien können Flugzeuge wieder am Flughafen von Catania starten und landen. Der Betrieb wurde gestern Abend wieder aufgenommen. Eine Aschewolke über dem Vulkan Etna hatte den Luftverkehr zuvor einmal mehr lahmgelegt. Es sieht gut aus unterwegs. Ihr habt im Moment freie Fahrt. Kommt gut und sicher euch ein Ziel.
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8: Immer mal öppe wieder Regen, immer mal zwischendurch öppe wieder ein Gewitter. So sieht der Mittwochnachmittag und dann Abend innen aus heute. Bei Temperaturen um die 22 Grad, bevor es dann halt mit dem Regen ein bisschen kühler wird. Morgen ändert sich das Ganze schon wieder. Es gibt dann am Morgen vielleicht ein bisschen Nebel, später dann aber ein Mix aus Wolken, aber auch viel Sonne. Temperaturen morgen Donnerstag bei um die 21 Grad dann am Nachmittag.
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8: Nach dem Mittag wieder zurück bei der Arbeit. Ich bin Selina Linder und da für euch. Hallo!
11: Die

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5: Ich bin Laura Kühne.
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5: National- und Ständerat sind sich nicht einig, wie viele Schweizer Soldaten in Bosnien stationiert sein sollen. Der Nationalrat hat heute darüber beraten und ist für eine Aufstockung der EU-Schutztruppe auf maximal 36 Personen. Bundesrat und Ständerat wollen maximal 12 Armeeangehörige in Bosnien stationieren. Weil sich die Räte nicht einig sind, muss das Thema als nächstes wieder vom Ständerat behandelt werden. Die Buchungsplattform Booking.com storniert eigenmächtig Buchungen von Schweizer Hotels. Die Plattform habe keinen Anreiz, Stornierungen zu reduzieren, weil sie das Leerstandsrisiko nicht trage, schreibt der Blick. Teils würde die Plattform gar kostenfreie Stornierungen anbieten, obwohl das Hotel diese gar nicht vorsehe. Booking habe den Vorwürfen widersprochen. Der Kanton Luzern sucht Wohnungen für Flüchtlinge. Dies, weil die bestehenden Wohnungen stark ausgelastet seien. Außerdem verliere der Kanton laufend Wohnungen, zum Beispiel wegen befristeten Verträgen, schreibt er in einer Mitteilung. Momentan seien knapp 6.000 Flüchtlinge im Kanton Luzern. Der Bund weise ihm zudem jeden Monat 100 neue zu. Kanada könnte das erste assoziierte EU-Mitglied der Geschichte werden. Das kündigte EU-Kommissionspräsidentin Ursula von der Leyen während einer Rede in Straßburg an. Die Beziehung zu Kanada soll auf das höchstmögliche Niveau gebracht werden. Bisher gibt es keine derartige Kooperationsform der EU mit Drittstaaten. In der Vergangenheit gab es aber schon entsprechende Überlegungen. Auf Sizilien können Flugzeuge wieder am Flughafen von Catania starten und landen. Der Betrieb wurde gestern Abend wieder aufgenommen. Eine Aschewolke über dem Vulkan Etna hatte den Luftverkehr zuvor einmal mehr lahmgelegt. Es sieht gut aus unterwegs. Ihr habt im Moment freie Fahrt. Kommt gut und sichert euch ein Ziel.
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6: Stubenhockerkind, heute ist euer Nachmittag. Wenn ihr frei habt an diesem Mittwoch und mal wieder drinnen irgendetwas anstellen mit euren Freundinnen und Freunden, dann mache ich das. Es gibt immer mal wieder ein bisschen Regen, es gibt das ein oder andere Gewitter und die Temperaturen die kommen dann mit dem Regen auch ein bisschen oben ab. Vorher erwarten wir um die 22 Grad. Morgen sieht es schon wieder anders aus. Ab für raus, es wird wieder schön, noch ein bisschen Nebel, vielleicht am Morgen gibt es dann recht viel Sonne zu ein paar Wolken im Verlauf von dem Donnerstag. Wir erwarten 21 Grad am Nachmittag.
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6: Guten Start im Mittwoch, Nami, wünsche ich Selina Linder.

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0: Schönen Nachmittag.
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0: Die wunderschöne Stimme von Luis Capaldi, Almost, ich höre Pilatus. Und wir haben noch ganz viel mehr von diesen schönen Stimmen. Zum Beispiel der Nico Santos für euch mit All Time High. Mit dabei der Tayo Cruz. Mit Dynamite. Das ist die beste Musik bei Pilatus. Und aktuelle Musik aus Deutschland. Der Kamerad mit Love Sober. Schön, haben wir Pilatus eingeschaut.
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0: Pilatus an dem Mittwoch, 18 Grad sind es in der Stadt Luzern. Jetzt ist es 3.
6: Ich bin Laura Kühne.
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6: National- und Ständerat sind sich nicht einig, wie viele Schweizer Soldaten in Bosnien stationiert sein sollen. Der Nationalrat hat heute darüber beraten und ist für eine Aufstockung der EU-Schutztruppe auf maximal 36 Personen. Bundesrat und Ständerat wollen maximal 12 Armeeangehörige in Bosnien stationieren. Weil sich die Räte nicht einig sind, muss das Thema als nächstes wieder vom Ständerat behandelt werden. Tanken ist in der Schweiz erneut teurer geworden. Laut dem TCS kostet ein Liter bleifrei 95 mittlerweile rund 2.10 Franken. Das sind 5 Rappen mehr als vor einer Woche. Ein Liter Diesel kostet knapp 2.40 Franken. Seit Jahresbeginn sind die Treibstoffpreise damit deutlich gestiegen. Sie nähern sich den Rekordständen aus dem Jahr 2022, nach Beginn des russischen Angriffs auf die Ukraine. Zwei Männer sollen im Kanton Schwyz in eine Garage eingebrochen und zwei Autos geklaut haben. Die beiden seien laut der Polizei im Kanton Solothurn auf der Autobahn unterwegs gewesen, als die Polizei versuchte, die beiden anzuhalten. Dabei kam es zur Kollision mit einem Polizeiauto. Einer der beiden mutmaßlichen Diebe verunfallte wenig später. Der andere ließ das Auto zurück und flüchtete zu Fuß. Doch auch er konnte wenig später festgenommen werden. Jugendliche sollen sich erst mit 15 Jahren alleine in den sozialen Medien bewegen dürfen. Diese Regelung will die EU-Kommission für alle Mitgliedsländer einführen. Für 13- bis 15-Jährige soll es nur Nutzerkonten unter elterlicher Aufsicht geben, erklärte Kommissionspräsidentin Ursula von der Leyen. Für Kinder unter 13 Jahren sollen soziale Netzwerke komplett verboten sein.
0: Es ist 2:40 im Moment Stau beim Zürcher Westring Anbaut auf Nord durch Gubrist geht es über eine Viertelstunde länger. 4 Kilometer Stau vor dem Gotthard Richtung Norden zwischen Quinto und Airolo geht es also 40 Minuten länger.
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0: Im Moment recht bewölkt, kann im Verlauf des Abends immer mal wieder regnen. Morgen Donnerstag ein bisschen freundlicher, die Sonne, die zwischen den Wolken immer wieder vorkommt. Auch der Freitag so ein bisschen ein Sonnen-Wolken-Mix. Temperaturen bei um die 21 Grad.
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0: Zusammen gehen wir in Mittwochnachmittag. Schön sind ihr da.

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0: Es ist wieder passiert. Wir haben einen doppelten Song gespielt. Zwischen 8 und 5 und Christina aus Singen hat es gemerkt.
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Pilatus, an dem Mittwochnachmittag, die ersten vielleicht schon unterwegs Richtung Gym. Wir begleiten euch und geben euch ein bisschen Motivation. Die andere Menschspurt vor dem Feuer oben, das letzte Kaffee rauslassen. Und noch eine Stürze ziehen mit Green Day, Boulevard of Broken Dreams. Und mit dabei, da bei der besten Musik, der Justin Timberlake.

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0: Die Handwerker packen ihr Werkzeug ins Auto. Genug gearbeitet an diesem nassen Mittwoch. Zeit, um schon mal ein bisschen Feuer oben machen mit dem Harry Styles American Girls. Ihr begleitet euch mit Classic Hits mit Pilatus. Frauen, die daheim am Aufzugehen machen sind, the police, every breath you take. Und ein Motivation von der Ray. Von Stanley, wenn ihr es geschafft habt, where is my husband? Kommen wir gut durch den Mittwoch oben.
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0: 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Jetzt ist es 4 Uhr.
5: Ich bin Laura Kühne.
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5: Der Bundesrat warnt vor Fake-Nachrichten im Namen von Banken, Twint oder Läden. Zurzeit locken Betrüger zum Rückruf auf Schweizer Festnetznummern. Diese stammen oft aus Lausanne, Genf, Fribourg oder der Ostschweiz, berichtet der Blick. Beim sogenannten Callback-Betrug wird zum Beispiel ein Vertragsabschluss oder eine verdächtige Transaktion behauptet. Diese Meldungen zu der Betrugsmasche sind laut Bund zuletzt regelrecht nach oben geschellt. Im letzten Jahr haben die Leute in der Schweiz fast 24 Milliarden Kilometer mit dem Zug zurückgelegt. Das sind so viele wie noch nie. Und es sei der dritte Höchstwert in Folge, teilt der Bund mit. Tanken ist in der Schweiz erneut teurer geworden. Laut dem TCS kostet ein Liter bleifrei 95 mittlerweile rund 2 Franken 10. Das sind 5 Rappen mehr als vor einer Woche. Ein Liter Diesel kostet knapp 2 Franken 40. Seit Jahresbeginn sind die Treibstoffpreise damit deutlich gestiegen. Sie nähern sich den Rekordständen aus dem Jahr 2022, nach Beginn des russischen Angriffs auf die Ukraine. Der Kanton Luzern sucht Wohnungen für Flüchtlinge. Dies, weil die bestehenden Wohnungen stark ausgelastet seien. Außerdem verliere der Kanton laufend Wohnungen, zum Beispiel wegen befristeten Verträgen, schreibt er in einer Mitteilung. Momentan seien knapp 6.000 Flüchtlinge im Kanton Luzern. Der Bund weise ihm zudem jeden Monat 100 neue zu. Jugendliche sollen sich erst mit 15 Jahren alleine in den sozialen Medien bewegen dürfen. Diese Regelung will die EU-Kommission für alle Mitgliedsländer einführen. Für 13- bis 15-Jährige soll es nur Nutzerkonten unter elterlicher Aufsicht geben, erklärte Kommissionspräsidentin Ursula von der Leyen. Für Kinder unter 13 Jahren sollen soziale Netzwerke komplett verboten sein.
0: Die ersten unterwegs Richtung Feuerabend am 2 ab 4 Uhr. Wir haben Staub im Zürcher Westring, ab Burdorf Süd, durch Gubristüren müsst ihr sicher eine Viertelstunde mehr einplanen. 5 Kilometer Stau vor dem Gotthard, da kommen ein paar zurück. Zwischen Quinto und Airolo geht es also gut 50 Minuten länger. Die Autobahneinfahrt Airolo, die ist im Moment zu.
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0: Heute noch ein bisschen bewölkt und nass im Verlauf des Abends. Kann es immer mal wieder ein bisschen regnen. Im Moment sind wir bei Temperaturen um die 16 Grad umeinander. Morgen kommt die Sonne wieder ein bisschen vorne zwischen den Wolken. Es gibt bis zu 21 Grad. Und auch der Freitag so ein bisschen Sonnenwolkenmix bei um die 21 Grad.
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0: Wir gehen zusammen richtig für oben. Mein Name ist Janine Gut.

0: Pilates begleitet euch im Mittwoch oben und ab jetzt kann man auf der Luzerner Almende wieder alles rundum vergessen. Der Zirkus Monti ist wieder da bis Ende September. Perfekt, um mal wieder aus dem Alltag zu flüchten in die wunderbare Zirkuswelt. Mit dem neuen Programm «Poussier d'Étoile», also auf Deutsch «Sternenstaub».
1: Es geht um einen Wahrsager, der scheitert eigentlich. Seine Magie so ein bisschen verliert auch durch das Programm und dann am Schluss natürlich mit einem Happy End wieder findet. Das ist so ein bisschen ganz kurz.
0: So der Mario Mundwiller vom Zirkus Monti. Einfach sitzen, wegträumen und ein paar Stunden einfach staunen.
1: Es ist ein magischer Ort, Manege. Ich glaube, es ist auch wichtig, dass das Publikum irgendwo so ein bisschen in die Geschichte hineinbezogen wird oder auch ein bisschen mitbekommt, was wir eigentlich überhaupt erzählen.
0: 14 Vorstellungen zu Luzern auf den Moment, bis dann am 27. September, wo sie wieder weiterziehen, richtig Berlin.

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0: im Mittwoch oben und das ein oder andere Telefon läutet immer mal wieder. Ist der Song nicht schon gelaufen? Tatsächlich noch keine Doppel gelaufen zwischen 8 und 5 heute. Aber schön, wenn ihr zulässt. Der Michael Schulte für euch parat mit 5 AM oder Nickelback. Noch genau eine halbe Stunde geht's, wo ihr doppelte Songs könnt erkennen könnt. Und dann sicher wieder morgen zwischen 8 und 5. Wer weiss, irgendwann passiert es sicher noch. Bleibt dran. Unser Versprechen brechen wir ab und zu. Zwischen 8 und 5 gibt es doppelte Songs. Und auf jeden Fall die beste Musik für euch. Taylor Swift mit «I knew it, I knew you». Und noch viel mehr. Gehört ihr auf bei Pilatus.
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0: Pilatus am Mittwoch, wenn 17 Grad zu Luzern. Jetzt ist es 16:30. Ich bin Laura Kühne.
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14: Der Ständerat hat das revidierte Nachrichtendienstgesetz deutlich genehmigt. Es gibt dem Nachrichtendienst des Bundes somit mehr Kompetenzen. Wegen Differenzen zum Nationalrat geht es aber nochmals zurück in die Grosse Kammer. Einer der umstrittenen Punkte im Entwurf ist, ob der Nachrichtendienst des Bundes zum Schutz einer Organisation oder Person Informationen über deren politische Aktivitäten beschaffen und bearbeiten darf. Schweizer Weinproduzenten sollen für schlechte Erntejahre Weinreserven anlegen dürfen. Das will der Nationalrat. In Jahren mit einer guten Ernte sollen Produzenten einen Teil des Weins zurückhalten dürfen. Auf den Markt gebracht werden dürfen sie aber nur, wenn es die Marktlage erfordert. Als nächstes ist der Ständerat am Zug. Eine Lösung gefordert hatte die Weinbranche. Die Ursache für das Loch im Boden vor der Waldmannhalle im Baar ist geklärt. Wie die Gemeinde Baar mitteilt, bestätigt sich der Verdacht. Der Boden vor der Halle sank ab, weil ein Grundwasserbrunnen undicht war. Dadurch drückte Wasser aus tiefen Schichten nach oben und unterspülte den Boden unter dem Asphalt, der schließlich einfiel. Seit Beginn des Iran-Kriegs hat die EU zusätzlich 90 Milliarden Euro für die Einfuhr fossiler Brennstoffe ausgegeben. Mehr Energiemoleküle haben sie aber nicht bekommen, sagt EU-Kommissionspräsidentin Ursula von der Leyen. Durch die Schließung der Straße von Hormuz habe man einmal mehr zu spüren bekommen, wie teuer Europas generelle Abhängigkeit von importierten fossilen Brennstoffen ist.
0: Und sind schon die ersten unterwegs für oben am 2:30 Uhr. Da braucht es Geduld auf der A14, wenn ihr von Zug her Richtung Luzern fahren. Zwischen der Verzweigung Rüdihof und der Verzweigung Rotsee geht es gut 10 Minuten länger. Auch auf der A2 vom Gotthard her und nur zwischen Standstadt und Luzern braucht es schon ein bisschen Geduld. Nachher auch beim Zürcher Westring, an Burdorf Süd durch den Gubrist, wo ihr sicher eine Viertelstunde einplanen müsst und 4 Kilometer Stau vor dem Gotthard zwischen Quinto und Airolo, wo es 40 Minuten länger geht. Kommt gut an euer Ziel. Ja, heute kann es noch mal ein paar Tropfen Regen geben. Temperaturen so um die 16, 17 Grad herum. Morgen dann freundlicher die Sonne, die ein bisschen zwischen den Wolken führen schaut und uns wieder ein bisschen kutzelt bei Temperaturen bis zu 21 Grad.
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0: Taylor Swift am Mittwoch oben und wir laden euch wieder mal ein zu so einem Feierabendkonzert.
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0: Am Montag zu oben seht ihr das Tress im Casinium zu Luzern. Der Stress kommt auf Pilatus Stage mit seinem neuen Album «How to Heal». Und da oben, der wird sehr intim, weil neben der Musik liest er eben auch aus seinem neuen Buch vor. Das heisst «Wie mit Stress umgehen». Ein Buch, wo er auch darüber redet, wie es ihm mit seinen Depressionen gegangen ist und wie er eben sich auch ein bisschen aus diesen Depressionen geheilt hat.
2: Ich war wirklich ein kleines Arsch mit mir selber für viele Jahre. Und weil ich aber nur verlangt, macht das und ein bisschen mehr, noch ein bisschen mehr. Und ich glaube, es ist sehr wichtig, dass man lernt, mit sich ein bisschen netter zu umgehen.
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0: Dort haben wir schon überlegt, was wir echt heute wieder könnten zur Nacht zaubern. Jetzt Ruby. Und Olivia Dean, die alle begleitet, die gerade im Auto hocken. Ein bisschen runterfahren, sich nicht aufregen, wenn ein paar nicht so gute Autofahrer vor euch sind. So easy. Kommen gut in euren Ferien an dem Mittwoch.
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0: Pilatus am Mittwoch, 17 Grad sind es Luzern. Jetzt ist es 5 Uhr.
8: Ich bin Laura Grüne, guten Abend.
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8: Der Bundesrat warnt vor Fake-Nachrichten im Namen von Banken, Twint oder Läden. Zurzeit locken Betrüger zum Rückruf auf Schweizer Festnetznummern. Diese stammen oft aus Lausanne, Genf, Fribourg oder der Ostschweiz, berichtet der Blick. Beim sogenannten Callback-Betrug wird zum Beispiel ein Vertragsabschluss oder eine verdächtige Transaktion behauptet. Diese Meldungen zu der Betrugsmasche sind laut Bund zuletzt regelrecht nach oben geschellt. Das Parlament sagt Ja zum Freihandelsabkommen mit den Mercosur-Staaten. Demnach soll künftig etwa Fleisch oder Wein zollfrei aus Brasilien, Argentinien, Uruguay und Paraguay importiert werden können. Im Gegenzug soll die Schweizer Landwirtschaft mit 500 Millionen Franken unterstützt werden. Ganz zum Unmut des Zürcher SP-Nationalrats Fabian Molina.
10: 500 Millionen Franken Schweigegeld sollen reiche Schweizer Bauern für ihre Zustimmung zum Abkommen in Zukunft erhalten. Die Steuerzahlenden sollen also bezahlen, damit der Rubel rollt.
8: Gegen die Vorlage wurde bereits ein Referendum angekündigt. Im letzten Jahr haben die Leute in der Schweiz fast 24 Milliarden Kilometer mit dem Zug zurückgelegt. Das sind so viele wie noch nie. Und es sei der dritte Höchstwert in Folge, teilt der Bund mit. Der Kanton Zug hat im letzten Schuljahr deutlich mehr Stipendien ausbezahlt. Insgesamt waren es 2,5 Millionen Franken, rund 40% mehr als vor der Stipendienreform. Bei Berufs- und Mittelschulen stieg der durchschnittliche Beitrag pro Person von rund 3.700 auf 7.200 Franken. Neu gibt es auch laut dem Kanton Arbeitsmarktstipendien. Sie unterstützen etwa Weiterbildungen von Personen, deren Stelle gefährdet ist.
0: Es ist 2:55. Wir haben im Moment Stau auf der A14. Wenn ihr von Zug her Richtung Luzern fahrt, zwischen der Verzweigung Rüdihof und der Verzweigung Rotsee, braucht es ein bisschen Geduld, geht bis zu einer Viertelstunde länger. Nachher auf der A2 geht es Richtung Basel zwischen Hergiswil und Emmen Süd, ebenfalls Stau. Und auf der A1 Bern Richtung Zürich zwischen Kriegstetten und Herking auf mehreren Abschnitten. Da braucht es Geduld. So wie auch beim Zürcher Westring an Burdorf Süd durch Gubrist, wo sicher eine Viertelstunde bis 20 Minuten länger geht. 4 Kilometer Stau vor dem Gotthard Richtung Nord, also Retour vom Süden wieder rauf. Zwischen Quinto und Airolo geht es also 40 Minuten länger.
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0: Nachdem man immer so schlechtes Gewissen hatte, drinnen zu hocken, bei dem schönen Wetter kann man es heute oben gechillt einmal machen. Temperaturen bis 16, 17 Grad, immer mal wieder Regen angesagt heute oben. Nachher wieder freundlicher, Donnerstag, Freitag immer mal die Sonne, die vorkommt und Temperaturen um die 21 Grad.
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0: Ich wünsche euch ganz einen schönen Mittwoch oben.

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0: aus Pilatus an dem Mittwoch oben. Entspannt, ich fühle aber mit Teddy Swims, Mr. Knows It All. Dann drehen wir Boxen auf. Ein Classic-Hit, Maniac to be. Und die Erste in der Küche ist schon am Kochen. Dazu der David Guetta zusammen mit der Sia. Beautiful people, kommen gut in euch für oben mit Pilatus und der besten Musik.
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0: Das ist Pilatus am Mittwoch zu oben. 17 Grad haben wir zu Luzern. Jetzt ist es 5:30.
12: Ich bin Laura Kühne. Guten Abend.
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12: Schweizer Weinproduzenten sollen für schlechte Erntejahre Weinreserven anlegen dürfen. Das will der Nationalrat. In Jahren mit einer guten Ernte sollen Produzenten einen Teil des Weins zurückhalten dürfen. Auf den Markt gebracht werden dürfen sie aber nur, wenn es die Marktlage erfordert. Als nächstes ist der Ständerat am Zug. Eine Lösung gefordert hatte die Weinbranche. Der Ständerat hat das revidierte Nachrichtendienstgesetz deutlich genehmigt. Es gibt dem Nachrichtendienst des Bundes somit mehr Kompetenzen. Wegen Differenzen zum Nationalrat geht es aber nochmals zurück in die Große Kammer. Einer der umstrittenen Punkte im Entwurf ist, ob der Nachrichtendienst des Bundes zum Schutz einer Organisation oder Person Informationen über deren politische Aktivitäten beschaffen und bearbeiten darf. In Eschenbach ist gestern Mittag ein Quad verunfallt. Laut der Luzerner Polizei verlor der Fahrer in einer Kurve die Kontrolle. Er kam von der Straße ab und überschlug sich in einer Wiese. Der 41-Jährige wurde mit schweren Verletzungen ins Spital gebracht. Auch auf der A2 bei Luzern gab es heute am frühen Nachmittag einen Unfall. Kurz vor dem Reusport-Tunnel prallte ein Reisecar ins Heck eines Autos vor ihm. Verletzt wurde niemand, es kam aber zu großen Verkehrsbehinderungen. Seit Beginn des Irankriegs hat die EU zusätzlich 90 Milliarden Euro für die Einfuhr fossiler Brennstoffe ausgegeben. Mehr Energiemoleküle haben sie aber nicht bekommen, sagt EU-Kommissionspräsidentin Ursula von der Leyen. Durch die Schließung der Straße von Hormuz habe man einmal mehr zu spüren bekommen, wie teuer Europas generelle Abhängigkeit von importierten fossilen Brennstoffen ist.
0: Es ist 5:30 im Moment für Oberverkehr, wenn ihr unterwegs sind. Und auch eine Meldung noch von der A2, und zwar Basel Richtung Luzern zwischen Rotenburg und Emmen-Nord. Da müsst ihr aufpassen, da liegen im Moment Sachen auf der Strasse. Also vorsichtig, wenn ihr von Basel her Richtung Luzern fahrt, zwischen Rotenburg und Emmen-Nord. Dann haben wir eben Führerverkehr auf der A14 von Zug her Richtung Luzern, zwischen der Verzweigung Rüthof und der Verzweigung Rotsee, wo es eine Viertelstunde länger geht. Ebenfalls auf der A2, wenn ihr von Gotthard her Opsi fahrt, Richtung Basel, zwischen Hergiswil und Emmen-Süd, wo ihr eine Viertelstunde mehr einplanen müsst. Dann hat es einen Unfall auf der A1 Bern Richtung Zürich zwischen der Verzweigung Ludbach und Herkingen, wo es eine halbe Stunde länger gehen kann. Und beim Zürcher Westring Abudorf Nord durch Gubrist müsst ihr auch eine Viertelstunde mehr einplanen. Kommt gut an euch ein Ziel. Heute oben ein bisschen Regen angesagt. Gut zum Netflix schauen und einfach mal ein bisschen chillen. Die nächsten Tage dann wieder ein bisschen freundlicher. Ein Sonnenwolkenmix, Donnerstag, Freitag bei Temperaturen um die 21 Grad.
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0: Die wunderschöne Stimme von Lucas Graham. Das ist Pilates am Mittwoch oben. Ja, und am Montag, da hat jemand schon mal ganz gut in die Woche gestartet.
1: Hey, ganz krass. Ich habe so Freude. Das gibt es ja nicht. Ganz verreckt. Danke.
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0: Es ist wieder passiert. Wir haben einen doppelten Song gespielt. Zwischen 8 und 5 und Christina aus Singen hat es gemerkt.
1: Ja, eigentlich habe ich den ganzen Tag ein bisschen Radio gelesen. Ich habe jetzt schon die Nacht vorbereitet. Und im Moment höre ich das Lied sehr viel. Es läuft ja so. Und ich habe das Gefühl gehabt, dass das jetzt gewesen wäre. Aber ja.
0: Ja, Christina aus Singen hat nämlich gemerkt, dass der DJ alle Farben mit Bodytag doppelt gelaufen ist zwischen 8 und 5 und hat damit 500 Franken und eine 100 Franken Geschenkskarte vom Emmen-Center gewonnen. Ja, und ihr könnt das auch, wenn ihr einen Song in voller Länge hört, zweites Mal zwischen 8 und 5, dann sofort anrufen auf 0848 20 10 20.

0: Der Miles Smith, früh oben bei Pilatus. Auf dem Velo, auf dem Heimweg, falls es gerade euch nicht aufs Dach regnet. Die beste Musik, Save My Love von der Beyoncé. Für alle, die daheim am Haushalten sind, die Waschmaschine, die wieder piepst und wieder muss ausgeräumt werden. Das machen wir mit der besten Musik dazu. Der Nico Santos bei Pilatus, Why Don't You Stay? Und noch ganz viel mehr davon hören wir hier in der nächsten halben Stunde. Schön und reingeschalten.
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0: Ich höre Pilatus an dem Mittwoch oben mit 15 Grad zu Luzern. Jetzt ist es 6 Uhr.
9: Ich bin Laura Grüne, guten Abend.
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9: Das Parlament sagt Ja zum Freihandelsabkommen mit den Mercosur-Staaten. Demnach soll künftig etwa Fleisch oder Wein zollfrei aus Brasilien, Argentinien, Uruguay und Paraguay importiert werden können. Im Gegenzug soll die Schweizer Landwirtschaft mit einer 500 Millionen Franken unterstützt werden. Das sei eine gute Lösung, sagt der St. Galler SVP-Nationalrat Roland Rino Büchel.
11: Für eine vernünftige Wirtschaftspolitik gehört Folgendes zusammen. Offene Märkte für unsere exportorientierte Wirtschaft und verlässliche Rahmenbedingungen für unsere Landwirtschaft.
9: Gegen die Vorlage wurde bereits ein Referendum angekündigt. Die Schweiz fällt bei der Geschlechtergleichheit wieder zurück. Die Zahl der Frauen in politischen Ämtern liege nach Jahren der positiven Entwicklung inzwischen wieder niedriger als 2006 und ist im internationalen Vergleich um 10 Plätze zurückgefallen, heißt es im jährlichen WEF-Bericht. Die Corona-Pandemie brachte den Umbruch, danach habe es Rückschritte gegeben. Die Lage auf dem Wohnungsmarkt hat sich in den letzten 18 Monaten weiter verschärft. Das Bundesamt für Wohnungswesen schreibt, besonders angespannt sei die Lage für Haushalte mit geringer Kaufkraft im Grossraum Zürich, in der Zentralschweiz und in verschiedenen Bergregionen. Es entstehe zu wenig neuer Wohnraum. Der Kanton Zug hat im letzten Schuljahr deutlich mehr Stipendien ausbezahlt. Insgesamt waren es 2,5 Millionen Franken, rund 40% mehr als vor der Stipendienreform. Bei Berufs- und Mittelschulen stieg der durchschnittliche Beitrag pro Person von rund 3.700 auf 7.200 Franken. Neu gibt es auch laut dem Kanton Arbeitsmarktstipendien. Sie unterstützen etwa Weiterbildungen von Personen, deren Stelle gefährdet ist.
0: Es ist 6:02. Wir haben Feierabendverkehr Richtung Luzern auf der A14. Wenn ihr von Zug herkommt, zwischen der Verzweigung Rüthiof und der Verzweigung Rothsee, geht es über eine Viertelstunde länger auf der A2. Wenn ihr von Gotthard unten rauffahrt, hier zwischen Hergiswil und Luzern, stehen ihr sicher 10 Minuten. Und in der Stadt Luzern hat es auch ein bisschen Feierabendverkehr, zum Beispiel über den Mainhof oder auch über den Schlossberg, sowie auf der Haldenstrasse oder in der Neustadt, wo sie im Moment stehen. Dann auf der A1, Bern Richtung Zürich, zwischen der Verzweigung Lutherbach und Herkingen, hat es einen Unfall gegeben. Die linke Spur ist gesperrt. Geht sicher eine Viertelstunde länger und auch eine Viertelstunde müsst ihr rechnen. Bei dem Zürcher Westring ab Udorf Nord durch eine Gubristüre. Kommt gut, euch ein Ziel.
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0: Ja, heute verregnet hier oben, morgen wieder ein bisschen freundlicher, ein Mix aus Sonne und Wolken, auch am Freitag, Temperaturen bei um die 21 Grad.
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0: Zusammen geniessen wir den wunderbaren Mittwoch oben.

0: Das ist Pilatus am Mittwoch zu oben und schon gleich sehen wir uns im Casineum, und zwar am Montagabend.
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0: 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Das ist Pilatus am Mittwoch oben. Ja, und so langsam Zeit zum Tischen. Und parat machen fürs Nacht. Olivia Rodrigo begleitet euch mit Drop Dead oder der Robbie Williams. Wo ja viele haben können live gesehen, wo er letzte Woche in der Schweiz war. Mit Angels. Und Musik von der Tiffany Harris parat. Zum Vorbereiten für einen gemütlichen Netflix oben. Vertigo. Das ist Pilatus an dem Mittwoch. Schön, habt ihr eingeschaltet.
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0: Das ist Pilatus am Mittwoch zu Abend. Jetzt ist es 6:30 Uhr.
4: Ich bin Laura Grüne. Guten Abend.
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4: Bei einem Flugzeugabsturz in Leukerbad sind gestern 3 Menschen ums Leben gekommen. Das Kleinflugzeug war von Sitten auf dem Weg nach Buchs im Kanton Nidwalden, als es bei Leukerbad in einen Berghang prallte. Warum es zum Absturz kam, ist laut der Kantonspolizei Wallis noch unklar. Die Schweizerische Sicherheitsuntersuchungsstelle hat eine Untersuchung eingeleitet. Die 3 Todesopfer werden noch formell identifiziert. Bei Sexualdelikten steht vor Gericht oft Aussage gegen Aussage. Die Schweizer Kantonsregierung soll deshalb unter anderem die vertrauliche Spurensicherung bei Sexualdelikten prüfen. Dabei könnten betroffene Spuren gerichtsverwertbar sichern lassen, ohne sofort Anzeige zu erstatten. Der Entscheid geht auf einen Vorstoß der Mitte zurück, das das Kantonsparlament knapp überwiesen hat. In Eschenbach ist gestern Mittag ein Quad verunfallt. Laut der Luzerner Polizei verlor der Fahrer in einer Kurve die Kontrolle. Er kam von der Straße ab und überschlug sich in einer Wiese. Der 41-Jährige wurde mit schweren Verletzungen ins Spital gebracht. Auch auf der A2 bei Luzern gab es heute am frühen Nachmittag einen Unfall. Kurz vor dem Reusport-Tunnel prallte ein Reisecar ins Heck eines Autos vor ihm. Verletzt wurde niemand, es kam aber zu großen Verkehrsbehinderungen. Gegen den US-amerikanischen Verteidigungsminister Pete Hegseth ist ein Amtsenthebungsverfahren in die Wege geleitet worden. Ein republikanischer Parlamentarier aus Kentucky wirft Hegseth schwere Verbrechen und Verfehlungen vor. Unter anderem habe Hegseth den Einsatz von US-Streitkräften im Irankrieg ohne Erlaubnis des Parlaments veranlasst.
0: Es ist 6:30 Uhr noch ein bisschen gefragt auf der A14, wenn ihr von Zug her Richtung Luzern fahrt. Zwischen der Verzweigung Rüthof und der Verzweigung Rotsee kann es bis zu einer Viertelstunde länger gehen. Kommt gut euch ein Ziel. Heute Abend zum Teil noch Regen angesagt. Morgen wieder ein bisschen freundlicher, die Sonne, die immer mal wieder zwischen den Wolken führen geht. Und Temperaturen die nächsten Tage um die 21 Grad.
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5: Ich bin Laura Kühne.
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5: Bei einem Flugzeugabsturz in Leukerbad sind gestern 3 Menschen ums Leben gekommen. Das Kleinflugzeug war von Sitten auf dem Weg nach Buchs im Kanton Nidwalden, als es bei Leukerbad in einen Berghang prallte. Warum es zum Absturz kam, ist laut der Kantonspolizei Wallis noch unklar. Die Schweizerische Sicherheitsuntersuchungsstelle hat eine Untersuchung eingeleitet. Die 3 Todesopfer werden noch formell identifiziert. Die Schweiz fällt bei der Geschlechtergleichheit wieder zurück. Die Zahl der Frauen in politischen Ämtern liege nach Jahren der positiven Entwicklung inzwischen wieder niedriger als 2006 und ist im internationalen Vergleich um 10 Plätze zurückgefallen, heißt es im jährlichen WEF-Bericht. Die Corona-Pandemie brachte den Umbruch, danach habe es Rückschritte gegeben. Die Lage auf dem Wohnungsmarkt hat sich in den letzten 18 Monaten weiter verschärft. Das Bundesamt für Wohnungswesen schreibt, besonders angespannt sei die Lage für Haushalte mit geringer Kaufkraft im Grossraum Zürich, in der Zentralschweiz und in verschiedenen Bergregionen. Es entstehe zu wenig neuer Wohnraum. Hunde müssen im Kanton Schwyz weiterhin an der Leine sein. Dies hat das Kantonsparlament entschieden. Wer neu einen Hund besitzt oder 10 Jahren keinen mehr hatte, muss neu in einen Hundeerziehungskurs. Außerdem haben die Gemeinden in Zukunft die Möglichkeit, über Freilaufzonen zu entscheiden. Mit diesen Änderungen ist das Hundegesetz im Kanton Schwyz angepasst worden. Gegen den US-amerikanischen Verteidigungsminister Pete Hegseth ist ein Amtsenthebungsverfahren in die Wege geleitet worden. Ein republikanischer Parlamentarier aus Kentucky wirft Hegseth schwere Verbrechen und Verfehlungen vor. Unter anderem habe Hegseth den Einsatz von US-Streitkräften im Irankrieg ohne Erlaubnis des Parlaments veranlasst.
6: Nichts Grösses los in eurer Region, das heisst Freifahrt, kommt gut und sichert euch ein Ziel.
4: In der Nacht ist es weiterhin bewölkt und nass. Gegen Morgen wird es aber immer mehr trocken. Am Donnerstag starten wir gut mit 11 Grad im Tag. Am Morgen hat es noch ein bisschen Nebel oder auch ein paar Wolken. Es wird dann aber relativ sonnig am Nachmittag. So ein Mix aus Sonne und Wolken bei Temperaturen bis zu 21 Grad. Auf dem Pilatus um die rund 9 Grad. Auch der Freitag recht ähnlich. Zum Teil sonnig, ein bisschen bewölkt bei 20 bis 21 Grad.
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2: Ich bin der Nico Eichwald.
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2: Im Raum Lugano im Kanton Tessin ist eine Frau hunderte Meter in die Tiefe gestürzt und gestorben. Einer ersten Rekonstruktion zufolge stürzte die Frau aus einer Höhe von rund 800 Metern ab. Bei einer Suchaktion stießen die Polizisten auf den leblosen Körper der Frau. Die genauen Umstände des Unfalls werden gemäß der Tessiner Kantonspolizei nun untersucht. Für Iranerinnen und Iraner in der Schweiz soll auch Schweizer Recht gelten. Das will der Ständerat. Aufgrund eines alten Staatsvertrages ist dies in einigen Bereichen heute noch nicht der Fall. Die Kleine Kammer hat der Vorlage des Bundesrates einstimmig zugestimmt. Das Geschäft geht nun noch an den Nationalrat. Die Regierung von US-Präsident Donald Trump will Israel zehntausende Tonnen schwere Bomben im Milliardenwert liefern. Wie die Washington Post und die New York Times berichten, umfasst der 2,8 Milliarden Dollar schwere Deal 40.000 Eintonnenbomben. Israel hatte mit dem Einsatz solcher Bomben im Gazastreifen und im Libanon international Empörung ausgelöst, da aufgrund der gewaltigen Explosionskraft viele Zivilisten getötet wurden. Beim Absturz eines Helikopters des Nachrichtensenders NBC sind in Los Angeles mindestens 3 Menschen ums Leben gekommen. Mindestens eines der Todesopfer war nach Angaben der Feuerwehr ein Fußgänger. Eine weitere Person sei ins Krankenhaus gebracht worden. Über ihren Zustand sei bislang nichts bekannt, heißt es. Der Sender NBC Los Angeles bestätigte, dass es sich um seine Maschine handelte. Diese sei zum Zeitpunkt des Absturzes für die Berichterstattung über einen Verkehrsunfall im Einsatz gewesen. Es staut noch auf der A1 Bern Richtung St. Gallen zwischen Zürich-Seebach und dem Brütiseeler Kreuz und genauso auf der A1 St. Gallen Richtung Zürich zwischen der Verzweigung Brütisel und Zürich-Ost. Gute Fahrt.
3: In der Nacht ist es weiterhin bewölkt und nass. Gegen Morgen wird es aber immer mehr trocken. Am Donnerstag starten wir gut mit 11 Grad im Tag. Am Morgen hat es noch ein bisschen Nebel oder auch ein paar Wolken. Es wird dann aber relativ sonnig am Nachmittag. So ein bisschen ein Mix aus Sonne und Wolken bei Temperaturen bis zu 21 Grad. Auf dem Pilatus um die rund 9 Grad. Auch der Freitag recht ähnlich. Zum Teil sonnig, ein bisschen bewölkt bei 20 bis 21 Grad.
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2: Diese Themen haben heute Schlagzeilen gemacht. Guten Abend.
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3: Trotz des schlechten Umfrageergebnisses hofft die SVP auf ein besseres Resultat bei der Abstimmung über die Neutralitätsinitiative. Nur rund ein Drittel der Stimmbevölkerung ist laut der neuesten SRG-Umfrage für die Neutralitätsinitiative. Das entspricht etwa dem Wähleranteil der SVP. Bei der Abstimmung sei aber noch mehr möglich, sagt der St. Galler SVP-Nationalrat Michael Götte.
4: Logischerweise hat man die Hoffnung schon, dass man über den eigenen Wähleranteil auskommt. Ich bin überzeugt, dass man da noch etwas machen kann, aber ist mir auch bewusst, dass es sicherlich nicht zum grossen Erfolgserlebnis wird werden.
3: Auch die Ernährungsinitiative dürfte am Sonntag in einer Woche vom Stimmvolk deutlich abgelehnt werden.
5: Das Parlament sagt Ja zum Freihandelsabkommen mit den Mercosur-Staaten. Demnach soll künftig etwa Fleisch oder Wein zollfrei aus Brasilien, Argentinien, Uruguay und Paraguay importiert werden können. Im Gegenzug soll die Schweizer Landwirtschaft mit 500 Millionen Franken unterstützt werden. Ganz zum Unmut des Zürcher SP-Nationalrats Fabian Molina.
6: 500 Millionen Franken Schweigegeld sollen reiche Schweizer Bauern für ihre Zustimmung zum Abkommen in Zukunft erhalten. Die Steuerzahlenden sollen also bezahlen, damit der Rubel rollt.
5: Gegen die Vorlage wurde bereits ein Referendum angekündigt. Der Bundesrat warnt vor Fake-Nachrichten im Namen von Banken, Twint oder Läden. Zurzeit glocken Betrüger zum Rückruf auf Schweizer Festnetznummern mit den Vorwahlen 021, 022, 026 und 071. Diese stammten oft aus Lausanne, Genf, Freiburg oder der Ostschweiz. Beim sogenannten Callback-Betrug wird zum Beispiel ein Vertragsabschluss oder eine verdächtige Transaktion behauptet. Die Meldungen zur Betrugsmasche sind laut Bund zuletzt regelrecht nach oben geschnellt.
3: Mord soll in der Schweiz künftig nicht mehr verjähren. Darauf haben sich National- und Ständerat nach jahrelanger Debatte geeinigt. Damit könnten Täter auch nach sehr langer Zeit noch strafrechtlich verfolgt werden. Hintergrund sind unter anderem Fortschritte bei DNA-Analysen, mit denen sich auch Jahrzehnte später noch Beweise finden lassen. Die Vorlage muss noch durch die Schlussabstimmung im Parlament. Bei den Schweizer Mieten kommen zwei neue Studien zu unterschiedlichen Ergebnissen. Laut Homegate sind die Mieten innerhalb eines Jahres um knapp 2% gestiegen. Das Immobilienportal New Home meldet dagegen einen Rückgang von knapp 2%. Der Grund liegt in der Berechnung. Homegate berücksichtigt Unterschiede bei Lage, Größe und Qualität der Wohnungen. New Home berechnet dagegen den Durchschnitt aller untersuchten Wohnungsinserate.
7: Alle Meldungen auf dem aktuellsten Stand, was so läuft auf der Strasse, das seht ihr in der Radio Pilatus App. Ich wünsche euch eine gute Fahrt. In der Nacht ist es weiterhin bewölkt und nass. Es wird dann aber gegen Morgen immer mehr trocken. Wir starten mit um die 11 Grad im Tag. Am Morgen hat es noch ein bisschen Nebel rum oder auch Wolken. Die Sonne kommt dann aber auch immer mehr für. Es gibt so ein bisschen Sonnenwolkenmix mit Temperaturen um die 21 Grad. Auch am Freitag so ein bisschen eine Mischung aus Sonne und Wolken bei Temperaturen bei 20 bis 21 Grad.
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2: Diese Themen haben heute Schlagzeilen gemacht. Guten Abend.
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3: Das deutliche Nein zur Neutralitätsinitiative bei der letzten Umfrage sei erfreulich. Das sagt FDP-Co-Präsidentin Susan Vinzenz-Stauffacher. Laut der neuesten SRG-Umfrage sind rund 2/3 der Stimmberechtigten gegen die Neutralitätsinitiative aus SVP-Kreisen. Dieses Umfrageergebnis zeige, dass die Nein-Kampagne gut war, sagt Vinzenz Stauffacher.
4: Die Nein-Kampagne hat überzeugt, da sieht man, der Abstimmungssonntag ist entscheidend. Also ich würde mir jetzt nicht anmassen, zu sagen, das Rennen sei gelaufen. Es ist aber tatsächlich so, dass ich mit Freude auch feststelle, wenn es zu dem Ergebnis kommt, dann bleibt die Schweiz neutral.
3: Auch die Ernährungsinitiative dürfte am Sonntag in einer Woche vom Stimmvolk deutlich abgelehnt werden.
5: Das Parlament sagt Ja zum Freihandelsabkommen mit den Mercosur-Staaten. Demnach soll künftig etwa Fleisch oder Wein zollfrei aus Brasilien, Argentinien, Uruguay und Paraguay importiert werden können. Im Gegenzug soll die Schweizer Landwirtschaft mit 500 Millionen Franken unterstützt werden. Das sei eine gute Lösung, sagt der St. Galler SVP-Nationalrat Roland Rino Büchel.
6: Für eine vernünftige Wirtschaftspolitik gehört Folgendes zusammen. Offene Märkte für unsere exportorientierte Wirtschaft und verlässliche Rahmenbedingungen für unsere Landwirtschaft.
5: Gegen die Vorlage wurde bereits ein Referendum angekündigt. Der Ständerat hat das revidierte Nachrichtendienstgesetz deutlich genehmigt. Es gibt dem Nachrichtendienst des Bundes somit mehr Kompetenzen. Wegen Differenzen zum Nationalrat geht es aber nochmal zurück in die Große Kammer. Einer der umstrittenen Punkte im Entwurf ist, ob der Nachrichtendienst des Bundes zum Schutz einer Organisation oder Person Informationen über deren politische Aktivitäten beschaffen und bearbeiten darf. Seit Beginn des Iran-Kriegs hat die EU zusätzlich 90 Milliarden Euro für die Einfuhr fossiler Brennstoffe ausgegeben. Mehr Energiemoleküle haben sie aber nicht bekommen, sagt EU-Kommissionspräsidentin Ursula von der Leyen in Straßburg. Durch die Schließung der Straße von Hormuz habe man einmal mehr zu spüren bekommen, wie teuer Europas generelle Abhängigkeit von importierten fossilen Brennstoffen ist. Für eine Unabhängigkeit will die EU den Anteil der Elektrizität bis 2040 verdoppeln, so von der Leyen. Der Ex-Präsident des Kosovos ist wegen Kriegsverbrechen zu 25 Jahren Gefängnis verurteilt worden. Das Kosovo-Sondergericht in Den Haag sah es unter anderem als erwiesen an, dass er in 96 Fällen für politische Morde verantwortlich war. Zudem wurden ihm weitere schwere Verbrechen wie Folter und Verfolgung zur Last gelegt.
7: Alle Meldungen auf dem aktuellsten Stand, was so läuft auf der Strasse, das seht ihr in der Radio Pilatus App. Ich wünsche euch eine gute Fahrt. In der Nacht ist es weiterhin bewölkt und nass. Es wird dann aber gegen Morgen immer mehr trocken. Wir starten mit um die 11 Grad im Tag. Am Morgen hat es noch ein bisschen Nebel rum oder auch Wolken. Die Sonne kommt aber auch immer mehr für. Es gibt so ein bisschen einen Sonnenwolkenmix mit Temperaturen um die 21 Grad. Auch am Freitag so ein bisschen eine Mischung aus Sonne und Wolken bei Temperaturen bei 20 bis 21 Grad.
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5: 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Guten Abend.
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6: Trotz des schlechten Umfrageergebnisses hofft die SVP auf ein besseres Resultat bei der Abstimmung über die Neutralitätsinitiative. Nur rund ein Drittel der Stimmbevölkerung ist laut der neuesten SRG-Umfrage für die Neutralitätsinitiative. Das entspricht etwa dem Wähleranteil der SVP. Bei der Abstimmung sei aber noch mehr möglich, sagt der St. Galler SVP-Nationalrat Michael Götte.
7: Logischerweise hat man die Hoffnung schon, dass man über den eigenen Wähleranteil auskommt. Ich bin überzeugt, dass man da noch ein bisschen etwas machen kann, aber ist mir auch bewusst, dass es sicherlich nicht zum grossen Erfolgserlebnis wird werden.
6: Auch die Ernährungsinitiative dürfte am Sonntag in einer Woche vom Stimmvolk deutlich abgelehnt werden.
8: Das Parlament sagt Ja zum Freihandelsabkommen mit den Mercosur-Staaten. Demnach soll künftig etwa Fleisch oder Wein zollfrei aus Brasilien, Argentinien, Uruguay und Paraguay importiert werden können. Im Gegenzug soll die Schweizer Landwirtschaft mit 500 Millionen Franken unterstützt werden. Ganz zum Unmut des Zürcher SP-Nationalrats Fabian Molina.
9: 500 Millionen Franken Schweigegeld sollen reiche Schweizer Bauern für ihre Zustimmung zum Abkommen in Zukunft erhalten. Die Steuerzahlenden sollen also bezahlen, damit der Rubel rollt.
8: Gegen die Vorlage wurde bereits ein Referendum angekündigt. Der Bundesrat warnt vor Fake-Nachrichten im Namen von Banken, Twint oder Läden. Zurzeit glocken Betrüger zum Rückruf auf Schweizer Festnetznummern mit den Vorwahlen 021, 022, 026 und 071. Diese stammten oft aus Lausanne, Genf, Freiburg oder der Ostschweiz. Beim sogenannten Callback-Betrug wird zum Beispiel ein Vertragsabschluss oder eine verdächtige Transaktion behauptet. Die Meldungen zur Betrugsmasche sind laut Bund zuletzt regelrecht nach oben geschnellt.
6: Mord soll in der Schweiz künftig nicht mehr verjähren. Darauf haben sich National- und Ständerat nach jahrelanger Debatte geeinigt. Damit könnten Täter auch nach sehr langer Zeit noch strafrechtlich verfolgt werden. Hintergrund sind unter anderem Fortschritte bei DNA-Analysen, mit denen sich auch Jahrzehnte später noch Beweise finden lassen. Die Vorlage muss noch durch die Schlussabstimmung im Parlament. Bei den Schweizer Mieten kommen zwei neue Studien zu unterschiedlichen Ergebnissen. Laut Homegate sind die Mieten innerhalb eines Jahres um knapp 2% gestiegen. Das Immobilienportal New Home meldet dagegen einen Rückgang von knapp 2%. Der Grund liegt in der Berechnung. Homegate berücksichtigt Unterschiede bei Lage, Größe und Qualität der Wohnungen. New Home berechnet dagegen den Durchschnitt aller untersuchten Wohnungsinserate.
10: Alle Meldungen auf dem aktuellsten Stand, was so läuft auf der Strasse, das seht ihr in der Radio Pilatus App. Ich wünsche euch eine gute Fahrt. In der Nacht ist es weiterhin bewölkt und nass. Es wird dann aber gegen Morgen immer mehr trocken. Wir starten mit um die 11 Grad im Tag. Am Morgen hat es noch ein bisschen Nebel rum oder auch Wolken. Die Sonne kommt aber auch immer mehr für. Es gibt so ein bisschen einen Sonnenwolkenmix mit Temperaturen um die 21 Grad. Auch am Freitag so ein bisschen eine Mischung aus Sonne und Wolken bei Temperaturen bei 20 bis 21 Grad.
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2: 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Guten Abend.
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3: Das deutliche Nein zur Neutralitätsinitiative bei der letzten Umfrage sei erfreulich. Das sagt FDP-Co-Präsidentin Susan Vinzenz-Stauffacher. Laut der neuesten SRG-Umfrage sind rund 2/3 der Stimmberechtigten gegen die Neutralitätsinitiative aus SVP-Kreisen. Dieses Umfrageergebnis zeige, dass die Nein-Kampagne gut war, sagt Vinzenz Stauffacher.
4: Die Nein-Kampagne hat überzeugt, da sieht man, der Abstimmungssonntag ist entscheidend. Also ich würde mir jetzt nicht anmassen, zu sagen, das Rennen sei gelaufen. Es ist aber tatsächlich so, dass ich mit Freude auch feststelle, wenn es zu dem Ergebnis kommt, dann bleibt die Schweiz neutral.
3: Auch die Ernährungsinitiative dürfte am Sonntag in einer Woche vom Stimmvolk deutlich abgelehnt werden.
5: Das Parlament sagt Ja zum Freihandelsabkommen mit den Mercosur-Staaten. Demnach soll künftig etwa Fleisch oder Wein zollfrei aus Brasilien, Argentinien, Uruguay und Paraguay importiert werden können. Im Gegenzug soll die Schweizer Landwirtschaft mit 500 Millionen Franken unterstützt werden. Das sei eine gute Lösung, sagt der St. Galler SVP-Nationalrat Roland Rino Büchel.
6: Für eine vernünftige Wirtschaftspolitik gehört Folgendes zusammen. Offene Märkte für unsere exportorientierte Wirtschaft und verlässliche Rahmenbedingungen für unsere Landwirtschaft.
5: Gegen die Vorlage wurde bereits ein Referendum angekündigt. Der Ständerat hat das revidierte Nachrichtendienstgesetz deutlich genehmigt. Es gibt dem Nachrichtendienst des Bundes somit mehr Kompetenzen. Wegen Differenzen zum Nationalrat geht es aber nochmal zurück in die Große Kammer. Einer der umstrittenen Punkte im Entwurf ist, ob der Nachrichtendienst des Bundes zum Schutz einer Organisation oder Person Informationen über deren politische Aktivitäten beschaffen und bearbeiten darf. Seit Beginn des Iran-Kriegs hat die EU zusätzlich 90 Milliarden Euro für die Einfuhr fossiler Brennstoffe ausgegeben. Mehr Energiemoleküle haben sie aber nicht bekommen, sagt EU-Kommissionspräsidentin Ursula von der Leyen in Straßburg. Durch die Schließung der Straße von Hormuz habe man einmal mehr zu spüren bekommen, wie teuer Europas generelle Abhängigkeit von importierten fossilen Brennstoffen ist. Für eine Unabhängigkeit will die EU den Anteil der Elektrizität bis 2040 verdoppeln, so von der Leyen. Der Ex-Präsident des Kosovos ist wegen Kriegsverbrechen zu 25 Jahren Gefängnis verurteilt worden. Das Kosovo-Sondergericht in Den Haag sah es unter anderem als erwiesen an, dass er in 96 Fällen für politische Morde verantwortlich war. Zudem wurden ihm weitere schwere Verbrechen wie Folter und Verfolgung zur Last gelegt.
7: Alle Meldungen auf dem aktuellsten Stand, was so läuft auf der Strasse, das seht ihr in der Radio Pilatus App. Ich wünsche euch eine gute Fahrt. In der Nacht ist es weiterhin bewölkt und nass. Es wird dann aber gegen Morgen immer mehr trocken. Wir starten mit um die 11 Grad im Tag. Am Morgen hat es noch ein bisschen Nebel rum oder auch Wolken. Die Sonne kommt aber auch immer mehr für. Es gibt so ein bisschen einen Sonnenwolkenmix mit Temperaturen um die 21 Grad. Auch am Freitag so ein bisschen eine Mischung aus Sonne und Wolken bei Temperaturen bei 20 bis 21 Grad.
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